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0: Und somit haben wir es auch schon kurz vor sechs. Mr. Big to be with you hier bei der Antenne. Ich bin Ella Dümig, einen wunderschönen guten Morgen. Und ja, habt das gemerkt, es ist kühler draußen. Aktuell 13 Grad in Deidesheim, in Herxheim genauso viel und bei euch in Speyer, da messen wir 14 Grad.
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3: Ich bin David Riemer. Im deutschen Rentensystem muss sich etwas ändern, damit es finanziell nicht zusammenbricht. Die Bundesregierung bereitet eine Reform vor. Eine Berechnung im Auftrag der Bertelsmann Stiftung zeigt jetzt, pro Rentnerjahrgang können 9,5 Milliarden Euro eingespart werden, wenn die Rente mit 63 abgeschafft werden würde.
4: Wer 45 Jahre lang gearbeitet und in die Rentenkasse eingezahlt hat, darf ohne Abzüge in Rente gehen, auch wenn das Regeleintrittsalter noch nicht erreicht ist. Das hatte die SPD zu Zeiten von CDU-Kanzlerin Merkel durchgesetzt. Etwa eine Viertelmillion Menschen nutzt die Regelung pro Jahr. Sie abzuschaffen würde nicht nur Milliarden sparen, so die Studie. In Zeiten des Fachkräftemangels ständen rechnerisch auch 125.000 Vollzeitarbeitskräfte mehr zur Verfügung. Klar ist, dass Einschnitte bei der Rente kommen müssen. Schwerfallen werden sie vor allem der SPD. Aus Berlin, Jan-Henner Reitze.
3: Ein Mann hat in Dortmund auf einen Polizisten geschossen und sich danach in eine Wohnung mit seinen drei Kindern verschanzt. Erst am frühen Morgen hat er sich der Polizei ergeben.
5: Den Kindern geht es den Umständen entsprechend gut, sagte ein Polizeisprecher. Der 51-jährige Mann hatte am Abend im Stadtteil Höchsten auf einen Polizisten geschossen und war danach in seine Wohnung geflüchtet. Dort verschanzte er sich mit seinen drei Kindern. Der Beamte wurde nur leicht verletzt. Eine Schussweste habe Schlimmeres verhindert, so die Polizei. Angesichts der schwierigen Lage rückte neben Spezialeinsatzkräften auch eine Verhandlungsgruppe der Polizei an, die Kontakt zu dem Täter aufnehmen konnte. Am frühen Morgen folgte schließlich die Entwarnung. Die genauen Hintergründe des Vorfalls sind unklar. Tine Klimach, Nachrichtenredaktion.
3: Die EU plant für diesen Sommer ihren bisher größten Einsatz gegen Waldbrände. Angesichts der zunehmenden Waldbrandgefahr in ganz Europa werden fast 800 Feuerwehrleute aus 14 Ländern an besonders gefährdeten Gegenden in Zypern, Griechenland, Italien, Frankreich, Spanien und Portugal stationiert. Das teilte EU-Kommissionspräsidentin von der Leyen mit. Mit einer Grußbotschaft aus dem Flughafen Tower ist die Fußballnationalmannschaft in Amerika angekommen. Nach einem 8-stündigen Flug landete Bundestrainer Nagelsmann mit seinem Team am späten Abend deutscher Zeit in Chicago. Welcome to the German Team begrüßten die Fluglotsen den DFB-Tross nach der Landung. Das letzte Testspiel für die WM findet am kommenden Samstag gegen Co-Gastgeber USA statt.
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6: Mit Maja Wendland einen schönen Mittwoch. Nach einem Wohnungsbrand am Pfingstmontag in Herxheim ist nun bekannt, dass der Bewohner den Brand mutmaßlich selbst verursacht hat. Der 62-jährige Mann ist bei dem Brand gestorben. Laut SWR kann eine brennende Kerze oder eine Zigarette als Auslöser in Frage kommen. Die Entscheidung des Monats Mai am Landgericht Frankenthal hat ergeben, dass ein Küchenkauf trotz Unterschrift nicht wirksam ist. Laut Landgericht waren in dem Fall wichtige Vertragsdetails unklar. Deshalb kam nach Ansicht des Gerichts kein wirksamer Kaufvertrag zustande. Die Schadensersatzforderung des Möbelhauses wurde abgewiesen. Die Entscheidung ist rechtskräftig.
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0: Nach dem Sturm kommt jetzt die Ruhe. Gestern hat es uns ja ordentlich durchgefegt. Dafür kommen wir heute eher glänzlich drüber. Es bleibt heute im Sonne-Wolken-Mix den ganzen Tag über, am Morgen noch relativ still. Dann aber kommt der Wind dazu am späten Morgen, Vormittag. Der bleibt dann auch den ganzen Tag. Die Temperaturen gehen gar nicht mehr so hoch. 20 Grad Maxi-Werte.
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0: Keine Meldungen für euch am Morgen. Wenn ihr was habt, Stausblitzer oder Gefahrenmeldungen, klingelt gerne durch. Schickt eine WhatsApp an die 06341. 94.8, 94.8.
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0: Und auch mit mir, Ella Dümig. Wunderschönen guten Morgen, Mittwoch, morgen schon wieder Feiertag. Und es wäre doch jetzt auch gerade das gute Wetter, um mal vielleicht was zu tun, was man noch gar nicht mal gemacht hat. Zum Beispiel für viele einen Marathon. Es gibt ja hier ganze Communities für Marathonläufe, auch eine hier in der Südpfalz. Mehr dazu aber gleich.

0: 6:11 Uhr. Laufen gehen ist gerade ein Megatrend, auch bei uns zwischen Neustadt und Landau. Zu jeder Tageszeit sieht man irgendwie Jogger im Wald, der Stadt oder auf Events wie dem Bienenwaldmarathon, dem Vierlauf oder dem Pfälzer Waldmarathon. Aber alle Sportler, die sich wirklich herausfordern wollen, gehen natürlich zum Berlin-Marathon. Und dieses Jahr wurden unter anderem zwei LäuferInnen der United Runners of Pfalz ausgelost. Und wir haben natürlich mit ihnen gesprochen. Moni und Janett, wieso tut man sich denn sowas an?
1: Auf die Frage nach dem Warum kann ich ganz klar beantworten. Für den Moment, wenn ich die Ziellinie überquere. Dieser Moment ist unbeschreiblich. Ja. Also wenn es noch nicht jemand erlebt hat, dann kann man es in Worte nicht fassen, das muss man fühlen. Ja. Man muss sich quasi 42 Kilometer lang quälen, um dieses Gefühl nachvollziehen zu können.
0: Das kann ich mir auf jeden Fall vorstellen. Wie bereitet man sich denn eigentlich auf so einen großen Tag vor?
1: Einfach viel laufen.
2: Es gibt einen Trainingsplan tatsächlich und jetzt 5,5 Monate vorher ist ein guter Zeitraum, um da jetzt richtig durchzustarten. Auch jetzt wirklich auch zu beginnen. Das schieben wir auch momentan noch ein bisschen vor uns her, aber jetzt geht's los.
1: Die Kilometer müssen in die Beine.
0: Okay, das klingt schon auf jeden Fall anstrengend. Geht einem da nicht manchmal die Luft aus? Wie bleibt ihr da überhaupt motiviert?
2: Ich glaube, in erster Linie motivieren wir uns gegenseitig. Deswegen ist es auch super cool, dass wir beide auch gelost wurden, auch im Team. Und daher, das ist unfassbar viel wert.
1: Ja. Zusammen sind wir stark.
0: Sehr schön. Teamwork ist natürlich wirklich alles. Wir von der Antenne drücken euch beiden auf jeden Fall ganz fest die Daumen. Und ist ja gar nicht mehr so lange bis dahin. Am 27. September geht es los in Berlin mit dem Marathon. Ganz viel Erfolg euch beiden.

0: 6.20 Uhr. Und gleich gibt's Liquido mit Narcotic. Hier im Antenne Supermix.
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1: Mit Maja Wendland, einen schönen Mittwoch. Nach einem Wohnungsbrand am Pfingstmontag in Herxheim ist nun bekannt, dass der verunglückte Bewohner den Brand mutmaßlich selbst verursacht hat. Laut SWR kann eine brennende Kerze oder eine Zigarette als Auslöser in Frage kommen. Die Feuerwehr war in der Nacht zu Pfingstmontag gegen 5 Uhr zu dem Brand in der oberen Hauptstraße gerufen worden und hatte das Feuer schnell gelöscht. In der Wohnung ist der leblose 62-Jährige gefunden worden. Andere Bewohner des Hauses konnten sich unverletzt retten. Der Sachschaden wird auf mindestens 300.000 Euro geschätzt. Die Kriminalpolizei ermittelt weiter. Das Landgericht Frankenthal hat die Entscheidung des Monats Mai veröffentlicht. Es wurde entschieden, dass trotz Unterschrift kein wirksamer Küchenkauf in einem Möbelhaus zustande gekommen ist. Eine Kundin aus Neustadt hatte einen Vertrag für eine Einbauküche unterschrieben, später aber die Lieferung abgelehnt. Laut Landgericht war der Vertrag nicht eindeutig genug. Es sei nicht klar gewesen, welche Geräte genau in der Küche enthalten waren und welcher Preis am Ende wirklich gelten sollte. Deshalb sei kein wirksamer Kaufvertrag zustande gekommen. Das Möbelhaus hatte daraufhin Schadensersatz verlangt, weil die Kundin die Küche nicht abgenommen hat. Die Klage wurde jedoch abgewiesen. Die Entscheidung ist rechtskräftig. Im Freizeitbad La Ola in Landau beginnen Ende diesen Monats umfangreiche Revisions- und Sanierungsarbeiten. Laut Stadtholding Landau bleiben deshalb das Bad, der Saunabereich und auch die Wohnmobilstellplätze bis voraussichtlich Mitte August geschlossen. Der Betrieb soll für insgesamt rund 8 Wochen unterbrochen werden. Grund dafür sind notwendige Arbeiten an Technik und Gebäude. Nach dem Fund mehrerer ausgesetzter Hunde bei Freinsheim in der Nähe von Bad Dürkheim ist nun der letzte vermisste Hund gefunden worden. Das Tier wurde in der Nacht zum Dienstag in Lamsheim gesichert und in ein Tierheim gebracht. Laut SWR sind bereits am Pfingstmontag 10 junge Hunde entdeckt worden. 2 Tiere haben nicht überlebt. Die Hintergründe sind weiter unklar. Und das Beste kommt zum Schluss. In Herxheim ist die Bürgerstiftung offiziell in Gründung. Rund 50 Stifterinnen und Stifter haben in der Elmar-Weiler-Festhalle das Stiftungsgeschäft verabschiedet. Gerne mehr davon.
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3: Heute ist die Ruhe zum Glück nach dem Sturm. Am Morgen bleibt es noch relativ mild bei Temperaturen aktuell um die 13 bis 14 Grad. Gehen auch nur heute hoch auf Maxi-Werte von 20 Grad, den ganzen Tag im Sonne-Wolken-Mix. Dann kommt auch noch der Wind dazu, der uns ordentlich auch mal zum Nachmittag hin richtig durchbläst. Dann zum Abend beruhigt sich's auch da.
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3: Auch weiterhin ist nichts los auf den Straßen. Allen zusammen aber noch eine gute und sichere Fahrt.
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3: Und auch mit mir, Ella Dümig. Ja, jetzt haben wir es schon bald geschafft. Morgen Feiertag und dann ist Freitag, ist ja auch nur irgendwie so ein halber Tag arbeiten im Gefühl. 6.34 Uhr haben wir es und dann gibt's auch schon direkt für euch Purple Disco Machine mit Substitution, Laura Brannigan mit Self-Control und jetzt Ingrid, Tu es Futur.

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1: 3. Juni 1984. Laura Branigan ist mit Self Control neu in den deutschen Singlecharts.

Plattenvertrag hofft, passiert in Amerika etwas, das alles verändert. Sein Musikverlag hat den Song längst weitergereicht an keine geringere als Laura Branigan. Und die landet damit direkt einen Riesenhit in den USA. Als Lauras Version erscheint, ist Raffs Album noch gar nicht draußen. Und plötzlich kursieren in Europa Plagiatsvorwürfe gegen den Mann, der den Song selbst geschrieben hat. Für Raff ein absurder Moment. Erst als die Autoren-Credits veröffentlicht werden, ist klar, beide Versionen sind legal und beide sind Hits. Self Control wird 1984 zu einem der wenigen Songs, der gleichzeitig zwei Karrieren befeuert. Die von Laura Branigan allerdings zugegebenermaßen ein bisschen mehr.

0: 6:49. Pointer Sisters mit Jump.
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0: So, und wir haben es auch schon kurz vor 7. Ihr hört die Antenne mit mir, Ella Dümek. Jetzt nochmal die aktuellen Temperaturen zusammengefasst. Ich habe in Herxheim messen wir aktuell 13 Grad, in Lambrecht auch 13 und bei euch in Gleisweiler, da sind es sogar 14 Grad.
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3: Ich bin David Riemer. Die Abschaffung der abschlagsfreien Frührente für besonders langjährig Versicherte könnte die Staatskasse laut einer Berechnung um 9,5 Milliarden Euro pro Rentnerjahrgang entlasten. Das berichtet die Bertelsmann Stiftung. Jährlich nutzen bis zu 280.000 Beschäftigte die Möglichkeit, nach 45 Beitragsjahren vor dem regulären Rentenalter ohne Abschläge in Ruhestand zu gehen. Der Iran-Krieg hat Deutschlands Solarfirmen zu einem unverhofften Auftragsboom verholfen. Der kriegsbedingte Anstieg der Öl- und Gaspreise hat die Nachfrage privater Hausbesitzer nach Photovoltaikanlagen auf dem Dach sprunghaft steigen lassen. Das berichten der Bundesverband Solarwirtschaft und einige Unternehmen.
4: In manchen Wohnstraßen gibt es kaum noch Häuser ohne die großen Solarmodule auf dem Dach. Nach einer schwachen Nachfrage zu Jahresbeginn hat die kriegsbedingte Energiekrise der Branche neuen Schub gegeben. Auch die Kürzungspläne von Wirtschaftsministerin Reiche bei der Solarförderung haben einen Effekt. Die Neuaufträge für PV-Anlagen und Wärmepumpen türmen sich bei den Firmen. Auch große Konzerne wie E.ON sprechen von einer Verdopplung der privaten Kundenanfragen seit Beginn des Iran-Kriegs, sowohl im Vergleich zu den Vormonaten als auch zum Vorjahr. Das sei mit rein saisonalen Effekten nicht zu erklären. Ursula Winkler, Nachrichtenredaktion.
3: Vertreter von EU-Staaten und Europäischem Parlament haben sich noch nicht auf neue Fluggastrechte einigen können. Das Parlament lehnt einen Kompromiss ab, der die Rechte der Passagiere verwässert. Die Verhandlungen sollen fortgesetzt werden. Streitpunkt sind vor allem Entschädigungen bei Verspätungen. Die EU-Staaten wollen Ausgleichszahlungen erst ab 4 Stunden Verspätung. Das Parlament hält an der 3-Stunden-Grenze fest. Mit einer Grußbotschaft aus dem Flughafen Tower ist die Fußballnationalmannschaft in Amerika angekommen. Welcome to the German Team begrüßten die Fluglotsen den DFB-Tross nach der Landung. Das WM-Team landete am späten Abend deutscher Zeit in Chicago. Dort findet bereits heute die erste Trainingseinheit statt.
5: Sommerlich, windig, aber nicht zu heiß. So präsentiert sich Chicago in den kommenden Tagen. Das noble Teamhotel liegt etwas nördlich der Innenstadt mit Blick auf den Lake Michigan. Rund 20 Minuten sind es von dort bis zum Trainingszentrum von Chicago Fire, dem Ex-Club von Bastian Schweinsteiger. Hier will Bundestrainer Nagelsmann den Feinschliff vornehmen in den kommenden Tagen für das XXL-Turnier. Thomas Bremser, Sportredaktion.
3: Ein letztes Testspiel vor der WM gibt es am kommenden Samstag gegen Co-Gastgeber USA.
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6: Mit Maja Wendland, einen schönen Mittwoch. Die Entscheidung des Monats Mai am Landgericht Frankenthal hat ergeben, dass ein Küchenkauf trotz Unterschrift nicht wirksam ist. Laut Landgericht waren in dem Fall wichtige Vertragsdetails unklar. Deshalb kam nach Ansicht des Gerichts kein wirksamer Kaufvertrag zustande. Die Schadensersatzforderung des Möbelhauses wurde abgewiesen. Die Entscheidung ist rechtskräftig. Nach einem Wohnungsbrand am Pfingstmontag in Herxheim ist nun bekannt, dass der Bewohner den Brand mutmaßlich selbst verursacht hat. Der 62-jährige Mann ist bei dem Brand gestorben. Laut SWR kann eine brennende Kerze oder eine Zigarette als Auslöser in Frage kommen.
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0: Heute zum Glück bleiben wir verschont vom Regen. Es ist ein ganztägiger Sonne-Wolken-Mix. Was noch zum Vormittag hinzukommt, ist der Wind. Der verfolgt uns wirklich den ganzen Tag, bläst uns ordentlich durch. Trotzdem noch Temperaturen um die 20 Grad.
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0: Und auch auf den Straßen sieht es noch ruhig aus. Ich wünsche euch noch eine gute und sichere Fahrt.
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0: ist es bei uns nicht schön in der Pfalz, oder? Also ich denke mal jetzt auch gerade, wenn es ein bisschen wärmer und trockener draußen ist, kommen auch ganz schön viele über am Antenneland hinaus zu uns, um die schöne Natur, gerade hier die Berge, zu bewandern. Und vielleicht könnten wir auch bald ausgezeichnet werden, genau dafür. Was genau ich damit meine, gleich mehr. 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

0: 7:12 Uhr, ihr hört die Antenne. Ach, ist die Balstach so schön, sagt man ja so gut. Zwischen Weinbergen, Waldwegen und in vielen kleinen Orten zwischen Landau und Neustadt gibt's doch eine jede Menge zu entdecken. Und genau diese Schönheit könnte jetzt sogar deutschlandweit ausgezeichnet werden. Michael Kreiner hier vom Pfälzerwaldverein. Was geht denn bei euch aktuell so ab?
1: Wir wurden vom Wandermagazin nominiert, also die Pfälzer Hüttentour. Und die Gäste, die Wanderer können sich dann entweder online oder auch per Kartenwahl für eine der 10 vorgeschlagenen Wanderwege entscheiden. Und wir hoffen natürlich, dass wir gewählt werden.
0: Das ist natürlich auch eine große Ehre, vielleicht bald den schönsten Wanderweg Deutschlands hier zu haben. Wie sieht's aber mit der Konkurrenz aus?
1: Es sind 10 Wanderwege, 10 Eintagestouren, 10 Mehrtagestouren. Und wir liegen im Moment im mittleren Bereich, also haben noch Luft nach oben, nach vorne und würden uns freuen, wenn wir natürlich unter die Top 3 kommen. Der erste Platz wäre natürlich granatenstark.
0: Das hoffen wir natürlich auch, aber wie kann man eigentlich mitmachen und bis wann?
1: Bis 30.06. Kann gewählt werden, online oder über die Wahlkarten. Und es gibt noch ein kleines Highlight. Ein Gewinnspiel, das nur auf der Hütte, Landauer Hütte stattfindet, also exklusiv ab Fronleichnam bis einschließlich Sonntag, kann man die Wahlkarten auf der Hütte abgeben und nimmt dann automatisch an einem Gewinnspiel teil.
0: Also ranhalten und voten. Schließlich wissen wir hier in der Pfalz schon lange, wie schön unsere Heimat ist. Jetzt darf das gerne auch der Rest von Deutschland erfahren.

0: 7.19 Uhr, Sascha, Lucky Day. Und gleich gibt's auch schon Post Malone mit Chemical hier am Mittwochmorgen bei der Antenne.
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1: Mit Maja Wendland einen schönen Mittwoch. Das Landgericht Frankenthal hat die Entscheidung des Monats Mai veröffentlicht. Es wurde entschieden, dass trotz Unterschrift kein wirksamer Küchenkauf in einem Möbelhaus zustande gekommen ist. Eine Kundin aus Neustadt hatte einen Vertrag für eine Einbauküche unterschrieben, später aber die Lieferung abgelehnt. Laut Landgericht war der Vertrag nicht eindeutig genug. Es sei nicht klar gewesen, welche Geräte genau in der Küche enthalten waren und welcher Preis am Ende wirklich gelten sollte. Deshalb sei kein wirksamer Kaufvertrag zustande gekommen. Das Möbelhaus hatte daraufhin Schadensersatz verlangt, weil die Kundin die Küche nicht abgenommen hat. Die Klage wurde jedoch abgewiesen. Die Entscheidung ist rechtskräftig. Nach einem Wohnungsbrand am Pfingstmontag in Herxheim ist nun bekannt, dass der verunglückte Bewohner den Brand mutmaßlich selbst verursacht hat. Laut SWR kann eine brennende Kerze oder eine Zigarette als Auslöser in Frage kommen. Die Feuerwehr war in der Nacht zu Pfingstmontag gegen 5 Uhr zu dem Brand in der oberen Hauptstraße gerufen worden und hatte das Feuer schnell gelöscht. In der Wohnung ist der leblose 62-Jährige gefunden worden. Andere Bewohner des Hauses konnten sich unverletzt retten. Der Sachschaden wird auf mindestens 300.000 Euro geschätzt. Die Kriminalpolizei ermittelt weiter. Nach dem Fund mehrerer ausgesetzter Hunde bei Freinsheim in der Nähe von Bad Dürkheim ist nun der letzte vermisste Hund gefunden worden. Das Tier wurde in der Nacht zum Dienstag in Lamsheim gesichert und in ein Tierheim gebracht. Laut SWR sind bereits am Pfingstmontag 10 junge Hunde entdeckt worden. 2 Tiere haben nicht überlebt. Die Hintergründe sind weiter unklar. Im Freizeitbad La Ola in Landau beginnen Ende diesen Monats umfangreiche Revisions- und Sanierungsarbeiten. Laut Stadtholding Landau bleiben deshalb das Bad, der Saunabereich und auch die Wohnmobilstellplätze bis voraussichtlich Mitte August geschlossen. Der Betrieb soll für insgesamt rund 8 Wochen unterbrochen werden. Grund dafür sind notwendige Arbeiten an Technik und Gebäude. Und das Beste kommt zum Schluss. Der Förderverein Freunde der Tafel hat einen neuen Vorsitzenden, Clemens Stahler. Der Förderverein konnte die Tafel im letzten Jahr mit über 40.000 Euro unterstützen. Weiter so.
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3: Ja, es sieht gut aus im Vergleich zu gestern Nachmittag. Kein Regen, aber immer noch Sonne-Wolken-Mix. Mehr Wolken manchmal als Sonne und Temperaturen auch nicht mehr im Sommer-Feeling. 20 Grad Maxi-Werte erwarten uns. Was noch heute dazu kommt, ist der starke Wind. Der verfolgt uns den ganzen Tag über.
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3: Ich habe keine Meldungen für euch am Morgen. Habt ihr was für mich? Staus, Blitzer oder Gefahrenmeldungen? Klingelt gerne durch, schickt eine WhatsApp 06341 948 948. Gute Fahrt.
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3: Wir kennen es ja, wir wollen unseren Lieblingssong anmachen, ob hier im Antenne Supermix oder vielleicht auch mal streamen und dann auf einmal ist er weg. Das ist jetzt in einem deutschen Pop-Hit passiert. Wie genau und um wen es sich handelt dabei? Gleich dazu mehr nach Holly Humberstone, To Love Somebody und jetzt alle Farben

0: 7.40 Uhr und ja, wir kennen es auch alle, wir wollen einfach mal nicht nur hier vielleicht im Antenne Supermix unseren Lieblingssong hören, sondern direkt und dann gehen wir zum Beispiel auf einen Streamingdienst wie Spotify und dann hört man ihn nicht mehr, man sieht ihn nicht mehr, er ist weg. Wir kennen auch aber alle zwischen Landau und Neustadt den Artist hier.
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0: also wirklich deutsche Pop-Legende jetzt auch schon. Mark Forster ist auch Pelser hier, Nähe Kaiserslautern hat er gewohnt. Und ja, und dann auf einmal viele Mark Forster-Fans waren geschockt, denn sein Hitsong Chöre war auf einmal nicht mehr auf Spotify verfügbar. Erstmal ganz große Panik ist ausgebrochen. Stellt sich aber heraus, die eine Woche, wo es weg war, war eigentlich nur Promo. Teil einer geplanten Marketingkampagne, um mehr Aufmerksamkeit für seinen neuen Track zu generieren. Inzwischen keine Panik auf der Titanic. Der Song ist wie gewohnt wieder auf Spotify und Co. verfügbar. Viele waren echt verwirrt. Er hat es mit einem ernsten Video auf Instagram und Facebook aufgeklärt. Ich fand es irgendwie lustig, weil wirklich mein ganzer Feed war voll von diesen Videos. Oh mein Gott, Chöre gibt's nicht mehr auf Spotify. Ich frage mich manchmal wirklich, wie manche Leute das so schnell merken. Das sind wahrscheinlich die Streamzahlen so hoch machen. Naja, gut. Aber wo wir ihn auf jeden Fall nicht missen müssen, dürfen und niemals werden, ist hier am Antenne Supermix Mark Forster, Chöre. Genießt ihn.
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0: Kiss.
1: 7:49 Uhr. Rockabye, Clean Bandit und Annemarie. Gleich hier bei uns.
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0: The Magic Key hier um kurz vor 8 bei der Antenne. Ich bin Ella Dümig und ja, was soll ich sagen? Der Sommer, der zeigt sich gerade nicht von seiner besten Seite. 14 Grad in Maikammer und auch in Kandel messen wir 14 Grad. In Speyer habt ihr es ein bisschen besser. 15 Grad messen wir da.
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3: Ich bin David Riemer. Im deutschen Rentensystem muss sich etwas ändern, damit es finanziell nicht zusammenbricht. Die Bundesregierung bereitet eine Reform vor. Eine Berechnung im Auftrag der Bertelsmann Stiftung zeigt jetzt, pro Rentnerjahrgang können 9,5 Milliarden Euro eingespart werden, wenn die Rente mit 63 abgeschafft werden würde.
4: Wer 45 Jahre lang gearbeitet und in die Rentenkasse eingezahlt hat, darf ohne Abzüge in Rente gehen, auch wenn das Regeleintrittsalter noch nicht erreicht ist. Das hatte die SPD zu Zeiten von CDU-Kanzlerin Merkel durchgesetzt. Etwa 250.000 Menschen nutzt die Regelung pro Jahr. Sie abzuschaffen würde nicht nur Milliarden sparen, so die Studie. In Zeiten des Fachkräftemangels ständen rechnerisch auch 125.000 Vollzeitarbeitskräfte mehr zur Verfügung. Klar ist, dass Einschnitte bei der Rente kommen müssen. Schwerfallen werden sie vor allem der SPD. Aus Berlin Jan-Henner Reitze.
3: In Dortmund hat ein Mann auf einen Polizisten geschossen und sich danach in eine Wohnung mit seinen drei Kindern verschanzt. Erst am frühen Morgen hat er sich der Polizei ergeben.
5: Den Kindern geht es den Umständen entsprechend gut, sagte ein Polizeisprecher. Der 51-jährige Mann hatte am Abend im Stadtteil Höchsten auf einen Polizisten geschossen und war danach in seine Wohnung geflüchtet. Dort verschanzte er sich mit seinen drei Kindern. Der Beamte wurde nur leicht verletzt. Eine Schussweste habe Schlimmeres verhindert, so die Polizei. Angesichts der schwierigen Lage rückte neben Spezialeinsatzkräften auch eine Verhandlungsgruppe der Polizei an, die Kontakt zu dem Täter aufnehmen konnte. Am frühen Morgen folgte schließlich die Entwarnung. Die genauen Hintergründe des Vorfalls sind unklar. Tine Klimach, Nachrichtenredaktion.
3: Die EU plant für diesen Sommer ihren bisher größten Einsatz gegen Waldbrände. Wegen der zunehmenden Waldbrandgefahr in ganz Europa werden fast 800 Feuerwehrleute aus 14 Ländern an besonders gefährdeten Gegenden in Zypern, Griechenland, Italien, Frankreich, Spanien und Portugal stationiert. Das teilt die EU-Kommissionspräsidentin von der Leyen mit. Boomende Aktienmärkte haben den Club der Dollarmillionäre kräftig wachsen lassen. Weltweit verfügten im vergangenen Jahr mehr als 25 Millionen Menschen über ein Vermögen von mindestens 1 Million Dollar, fast 2 Millionen mehr als im Vorjahr. In Deutschland stieg die Zahl der vermögenden Privatpersonen auf fast 1,8 Millionen. Deutschland liegt damit weltweit auf Rang 3 hinter den USA und Japan.
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6: Mit Maja Wendland einen schönen Mittwoch. Nach einem Wohnungsbrand am Pfingstmontag in Herxheim ist nun bekannt, dass der Bewohner den Brand mutmaßlich selbst verursacht hat. Der 62-jährige Mann ist bei dem Brand gestorben. Laut SWR kann eine brennende Kerze oder eine Zigarette als Auslöser in Frage kommen. Die Entscheidung des Monats Mai am Landgericht Frankenthal hat ergeben, dass ein Küchenkauf trotz Unterschrift nicht wirksam ist. Laut Landgericht waren in dem Fall wichtige Vertragsdetails unklar. Deshalb kam nach Ansicht des Gerichts kein wirksamer Kaufvertrag zustande. Die Schadensersatzforderung des Möbelhauses wurde abgewiesen. Die Entscheidung ist rechtskräftig.
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0: Ja, heute eher ein Sonne-Wolken-Mix oder wenn man ganz pessimistisch ist, Wolken-Wolken-Mix. Aber nein, die Sonne kommt auf jeden Fall mal raus. Was aber auch dazu kommt, ist der Wind. Der bläst uns ordentlich durch. Vom Morgen jetzt bald auch bis hin zum Nachmittag. Dann beruhigt sich's kurz. Die Maxi-Werte klettern deswegen auch nur auf knackige 20 Grad.
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0: Ich habe einen Blitzer für euch und zwar in Edenkoben am Gymnasium und der Realschule. Da ist aktuell die Polizei, also bitte aufpassen. Und noch ein Blitzer in Musbach. Wenn man nach Neustadt fährt, vor der Bahnschranke rechts im Gebüsch, sind 50 erlaubt. Danke dir, Daniel, fürs Melden.
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0: Für manche ist es der Kultfilm wirklich der letzten 20 Jahre. Scary Movie kommt zurück in die deutschen Kinos und auf der ganzen Welt. Aber mit was für Promo-Aktionen die da glänzen. Gleich dazu mehr.

0: Landau, Neustadt, Berlin, London, New York, überall gibt es sie. Die Fans von der Filmreihe Scary Movie. Und es gibt jetzt auch richtig gute Nachrichten für alle Fans in Landau und Neustadt. Heute Abend ist es soweit. Die Vorpremiere von Scary Movie 6 läuft in den Kinos. Mein Kollege Freddy ist hier. Erzähl uns doch mal ein bisschen, wieso ist denn das Ganze so besonders?
1: Jawohl, der erste Scary Movie Film ist schon ganz schön alt, im Jahr 2000 nämlich rausgekommen. Und die Idee, bekannte Horrorfilme zu parodieren, die ist halt wirklich richtig durch die Decke gegangen. Danach gab es in wenigen Jahren gleich insgesamt 5 Teile. Der bis heute letzte und 5. kam aber 2013 raus.
0: Okay.
1: Heißt, wir mussten jetzt weit über 10 Jahre warten und jetzt ist es aber endlich soweit. Heute Abend kommt der lang ersehnte 6. Teil.
0: Ich habe auch gehört, da gibt es schon wieder ganz lustige Promo-Aktionen für den Film.
1: Ja, das stimmt. Das Team hinter dem Film hat zum Beispiel eine Website gestartet. Da können Fans dem Ghostface-Killer per Texteingabe Befehle geben. Zum Beispiel tanzen, weinen, furzen oder andere absurde Dinge machen lassen. Die Antworten bestehen dann aus vorproduzierten Videos und passen eben zum typisch albernen Humor der Reihe. Und es gab auch eine ganz wilde Aktion auf dem Times Square in New York. Dort wurden nämlich die Hauptdarsteller in eine Glasbox eingesperrt und haben vor Tausenden von Passanten ein paar legendäre Szenen nachgespielt.
0: Das klingt echt crazy. Die Filme sind ja auch für ihre Starbesetzung bekannt. Auf wen können wir uns denn im 6. Teil freuen?
1: Ja, für viele Fans ist die größte Nachricht, dass die Originalbesetzung aus dem ersten Film wieder zusammenkommt. Bestätigt sind unter anderem Anna Faris als Cindy Campbell, Regina Hall als Brenda Meeks, Marlon Wayans als Shorty Meeks und Sean Wayans als Ray Wilkins. Außerdem kehren mehrere bekannte Figuren aus den früheren Teilen zurück. Es wird also auf jeden Fall eine richtig, richtig krasse Nummer.
0: Ich bin auf jeden Fall gespannt, wie der Film bei euch ankommt. Bis es soweit ist, würde ich sagen, vertreiben wir uns noch ein bisschen Zeit mit dem Antenne Supermix und vielleicht habt ihr auch wieder Glück, in den Film reinzugehen.

0: 8.19 Uhr. Back for Good von Take That. Im Antenne-Supermix gleich.
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1: Mit Maja Wendland einen schönen Mittwoch. Nach einem Wohnungsbrand am Pfingstmontag in Herxheim ist nun bekannt, dass der verunglückte Bewohner den Brand mutmaßlich selbst verursacht hat. Laut SWR kann eine brennende Kerze oder eine Zigarette als Auslöser in Frage kommen. Die Feuerwehr war in der Nacht zu Pfingstmontag gegen 5 Uhr zu dem Brand in der oberen Hauptstraße gerufen worden und hatte das Feuer schnell gelöscht. In der Wohnung ist der leblose 62-Jährige gefunden worden. Andere Bewohner des Hauses konnten sich unverletzt retten. Der Sachschaden wird auf mindestens 300.000 Euro geschätzt. Die Kriminalpolizei ermittelt weiter. Das Landgericht Frankenthal hat die Entscheidung des Monats Mai veröffentlicht. Es wurde entschieden, dass trotz Unterschrift kein wirksamer Küchenkauf in einem Möbelhaus zustande gekommen ist. Eine Kundin aus Neustadt hatte einen Vertrag für eine Einbauküche unterschrieben, später aber die Lieferung abgelehnt. Laut Landgericht war der Vertrag nicht eindeutig genug. Es sei nicht klar gewesen, welche Geräte genau in der Küche enthalten waren und welcher Preis am Ende wirklich gelten sollte. Deshalb sei kein wirksamer Kaufvertrag zustande gekommen. Das Möbelhaus hatte daraufhin Schadensersatz verlangt, weil die Kundin die Küche nicht abgenommen hat. Die Klage wurde jedoch abgewiesen. Die Entscheidung ist rechtskräftig. Im Freizeitbad Laola in Landau beginnen Ende diesen Monats umfangreiche Revisions- und Sanierungsarbeiten. Laut Stadtholding Landau bleiben deshalb das Bad, der Saunabereich und auch die Wohnmobilstellplätze bis voraussichtlich Mitte August geschlossen. Der Betrieb soll für insgesamt rund 8 Wochen unterbrochen werden. Grund dafür sind notwendige Arbeiten an Technik und Gebäude. Nach dem Fund mehrerer ausgesetzter Hunde bei Freinsheim in der Nähe von Bad Dürkheim ist nun der letzte vermisste Hund gefunden worden. Das Tier wurde in der Nacht zum Dienstag in Lamsheim gesichert und in ein Tierheim gebracht. Laut SWR sind bereits am Pfingstmontag 10 junge Hunde entdeckt worden. 2 Tiere haben nicht überlebt. Die Hintergründe sind weiter unklar. Und das Beste kommt zum Schluss. In Herxheim ist die Bürgerstiftung offiziell in Gründung. Rund 50 Stifterinnen und Stifter haben in der Elmar-Weiler-Festhalle das Stiftungsgeschäft verabschiedet. Gerne mehr davon.
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3: Es bleibt heute eher ungemütlich in dem Sinne, dass es nicht so warm wird. Maxiwerte von 20 Grad bekommen wir. Immerhin wieder ein Sonne-Wolken-Mix. Manchmal mehr Wolken, manchmal ein bisschen mehr Sonne. Und was auch noch dazu kommt, ist der Wind. Der verfolgt uns den ganzen Tag über. Bis über auch zum Feierabend gehen, dann beruhigt sich's wieder. Trotzdem immer noch Temperaturen um die 20 Grad.
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3: Achtung für euch, einmal ein Blitzer. Und zwar, wenn ihr in Richtung Lingenfeld, von Lingenfeld Richtung Germersheim wollt, da in der 30er-Zone ist er gerade aufgebaut worden. Danke dir nochmal fürs Melden, Tobias.
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3: Und auch mit mir, Ella Dümig, jetzt hier mit Mary J. Blige, mit Family Affair, danach Samu Haber und auch Michael Jackson. Ist gleich alles hier.

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1: 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Und ja, heutzutage muss man für vieles zahlen. Nicht nur für das Shoppen hier zwischen Landau und Neustadt, sondern auch für Wahrzeichen. Zum Beispiel die Fontänen in Rom haben ja auch jetzt seit Anfang des Jahres kosten 2 Euro nur um zu betreten, nur um 5 Meter weiter vorzukommen. Jetzt kommt ein neuer Skandal. Skandalös wird's nämlich in Köln. Der Dom war eigentlich immer kostenlos, nur wenn man hoch wollte, musste man was bezahlen. Jetzt kostet der ab Juli aber Eintritt. Knackige 12 Euro muss man da blechen. Gilt einfach darum, dass der Dom wahrscheinlich Geld braucht, um einfach die Personalkosten, die Kosten für die Pflege in Bestand zu halten. Ja, unter anderem können aber zum Beispiel Kinder unter 13 kostenlos immer noch reinkommen. Trotzdem für viele ist es jetzt irgendwie so ein Ding, so ja, überall muss es immer Geld heißen. Naja, was sagt ihr dazu? Das Wahrzeichen jetzt immer was kosten. Stellt euch vor, wir müssen hoch aufs Friedensdenkmal und dann 5 Euro blechen. Also das wäre ja wahrscheinlich auch skandalös. Was sagt ihr dazu? 06341 94 8 94 8.

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0: Kurz vor neun, ihr hört die Antenne, ich bin Ella Dümek. Ja, und wie sieht's aus? Wir sind bei der Arbeit angekommen und ja, warm ist es auf jeden Fall nicht. In Maikam aktuell 15 Grad, bei euch in Germersheim sind es auch 15 und in Annweiler, da messen wir 14 Grad.
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3: Ich bin David Riemer. Die Abschaffung der abschlagsfreien Frührente für besonders langjährig Versicherte könnte die Staatskasse laut einer Berechnung um 9,5 Milliarden Euro pro Rentnerjahrgang entlasten. Das berichtet die Bertelsmann Stiftung. Jährlich nutzen bis zu 280.000 Beschäftigte die Möglichkeit, nach 45 Beitragsjahren vor dem regulären Rentenalter ohne Abschläge in den Ruhestand zu gehen. Die Bundesregierung will bald über ein Reformpaket zur Rente entscheiden. Aufatmen in Dortmund. Ein bewaffneter Gewalttäter, der einen Polizisten angeschossen und sich stundenlang mit seinen Kindern in einer Wohnung verschanzt hat, hat sich am frühen Morgen ergeben. Er wurde festgenommen. Der Beamte sei leicht verletzt worden. Eine Schussweste habe Schlimmeres verhindert. Polizeisprecher Tobias Bokarius sagte:
4: Die Mutter konnte bereits um 21.15 Uhr den Rettungskräften zugeführt werden, wurde da auch intensiv betreut, da sie ziemlich unter dem Eindruck des Geschehens stand. Ob die Mutter sich womöglich auch zwischenzeitlich in dieser Wohnung aufgehalten hat, wissen wir noch nicht. Das müssen jetzt auch die weiteren Ermittlungen zeigen. Im Vordergrund stand erstmal die Betreuung dieser Frau, damit es ihr wieder gut geht. Und danach wird sie selbstverständlich auch durch Polizeikräfte vernommen.
3: Den drei Kindern gehe es den Umständen entsprechend gut, so der Sprecher weiter. Die USA und der Iran haben sich eines der schwersten Feuergefechte seit Beginn der Waffenruhe geliefert. Irans Revolutionsgarden feuerten in der Nacht Raketen und Drohnen auf Kuwait und Bahrain. Das US-Militär griff eine iranische Militäreinrichtung auf einer Insel in der Straße von Hormuz an. Mit jeder neuen Attacke wächst die Furcht vor einer erneuten Eskalation des Kriegs. Mit einer Grußbotschaft aus dem Flughafentower ist die Fußballnationalmannschaft in Amerika angekommen. Welcome to the German Team begrüßten die Fluglotsen den DFB-Tross nach der Landung. Das WM-Team landete am späten Abend deutscher Zeit in Chicago. Dort findet bereits heute die erste Trainingseinheit statt.
5: Sommerlich, windig, aber nicht zu heiß. So präsentiert sich Chicago in den kommenden Tagen. Das noble Teamhotel liegt etwas nördlich der Innenstadt mit Blick auf den Lake Michigan. Rund 20 Minuten sind es von dort bis zum Trainingszentrum von Chicago Fire, dem Ex-Club von Bastian Schweinsteiger. Hier will Bundestrainer Nagelsmann den Feinschliff vornehmen in den kommenden Tagen für das XXL-Turnier. Thomas Bremser, Sportredaktion.
3: Das letzte Testspiel vor der WM gibt es am kommenden Samstag gegen Co-Gastgeber USA.
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6: Mit Maja Wendland, einen schönen Mittwoch. Die Entscheidung des Monats Mai am Landgericht Frankenthal hat ergeben, dass ein Küchenkauf trotz Unterschrift nicht wirksam ist. Laut Landgericht waren in dem Fall wichtige Vertragsdetails unklar. Deshalb kam nach Ansicht des Gerichts kein wirksamer Kaufvertrag zustande. Die Schadensersatzforderung des Möbelhauses wurde abgewiesen. Die Entscheidung ist rechtskräftig. Nach einem Wohnungsbrand am Pfingstmontag in Herxheim ist nun bekannt, dass der Bewohner den Brand mutmaßlich selbst verursacht hat. Der 62-jährige Mann ist bei dem Brand gestorben. Laut SWR kann eine brennende Kerze oder eine Zigarette als Auslöser in Frage kommen.
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0: Wenn wir nach draußen gucken, sehen wir doch eher mehr Wolken als Sonne. Das bleibt heute auch den ganzen Tag. Wenn wir Glück haben, kommt sie auch das ein oder andere Mal mehr durch. Wir haben aber auch nochmal Glück, weil es kein Regen heute geben wird. Also das Gegenteilprogramm von gestern. Dafür auch die Temperaturen nicht so hoch. 20 Grad Maxi-Werte. Und auch Wind wird unser Begleiter sein.
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0: Ich habe keine Meldungen für euch. Wenn ihr was habt, Stausblitzer oder Gefahrenmeldungen, klingelt gerne durch. Schickt eine WhatsApp 06341 948 948.
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0: Ach, haben wir es doch so schnell hier in der Pals. Und vielleicht könnten wir dafür auch sogar einen Award bekommen. Gleich dazu mehr. Nach zwei Hits. 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

0: 9.11 Uhr. Ach, ist die Balzosche. Zwischen Weinbergen, Waldwegen und den vielen kleinen Orten zwischen Landau und Neustadt gibt's jede Menge zu entdecken. Und genau diese Schönheit könnte jetzt sogar deutschlandweit ausgezeichnet werden. Michael Greiner hier vom Pfälzer Waldverein. Was geht denn aktuell bei euch ab?
1: Wir wurden vom Wandermagazin nominiert, also die Pfälzer Hüttentour. Und die Gäste, die Wanderer können sich dann entweder online oder auch per Kartenwahl für eine der 10 vorgeschlagenen Wanderwege entscheiden. Und wir hoffen natürlich, dass wir gewählt werden.
0: Es ist natürlich auch eine große Ehre, vielleicht bald den schönsten Wanderweg Deutschlands hier zu haben. Wie sieht's aber mit der Konkurrenz aus?
1: Es sind 10 Wanderwege, 10 Eintagestouren, 10 Mehrtagestouren. Und wir liegen im Moment im mittleren Bereich, also haben noch Luft nach oben, nach vorne und würden uns freuen, wenn wir natürlich unter die Top 3 kommen. Der erste Platz wäre natürlich granatenstark.
0: Das hoffen wir natürlich auch. Aber wie kann man eigentlich mitmachen und bis wann?
1: Bis 30.06. kann gewählt werden, online oder über die Wahlkarten. Und es gibt noch ein kleines Highlight. Ein Gewinnspiel, das nur auf der Hütte, Landauer Hütte stattfindet, also exklusiv ab Fronleichnam bis einschließlich Sonntag, kann man die Wahlkarten auf der Hütte abgeben und nimmt dann automatisch an einem Gewinnspiel teil.
0: Oho, also ranhalten und voten, voten, voten. Schließlich wissen wir hier in der Pfalz schon lange, wie schön unsere Heimat ist. Jetzt darf das gerne auch der Rest von Deutschland erfahren.

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1: Mit Maja Wendland, einen schönen Mittwoch. Das Landgericht Frankenthal hat die Entscheidung des Monats Mai veröffentlicht. Es wurde entschieden, dass trotz Unterschrift kein wirksamer Küchenkauf in einem Möbelhaus zustande gekommen ist. Eine Kundin aus Neustadt hatte einen Vertrag für eine Einbauküche unterschrieben, später aber die Lieferung abgelehnt. Laut Landgericht war der Vertrag nicht eindeutig genug. Es sei nicht klar gewesen, welche Geräte genau in der Küche enthalten waren und welcher Preis am Ende wirklich gelten sollte. Deshalb sei kein wirksamer Kaufvertrag zustande gekommen. Das Möbelhaus hatte daraufhin Schadensersatz verlangt, weil die Kundin die Küche nicht abgenommen hat. Die Klage wurde jedoch abgewiesen. Die Entscheidung ist rechtskräftig. Nach einem Wohnungsbrand am Pfingstmontag in Herxheim ist nun bekannt, dass der verunglückte Bewohner den Brand mutmaßlich selbst verursacht hat. Laut SWR kann eine brennende Kerze oder eine Zigarette als Auslöser in Frage kommen. Die Feuerwehr war in der Nacht zu Pfingstmontag gegen 5 Uhr zu dem Brand in der oberen Hauptstraße gerufen worden und hatte das Feuer schnell gelöscht. In der Wohnung ist der leblose 62-Jährige gefunden worden. Andere Bewohner des Hauses konnten sich unverletzt retten. Der Sachschaden wird auf mindestens 300.000 Euro geschätzt. Die Kriminalpolizei ermittelt weiter. Nach dem Fund mehrerer ausgesetzter Hunde bei Freinsheim in der Nähe von Bad Dürkheim ist nun der letzte vermisste Hund gefunden worden. Das Tier wurde in der Nacht zum Dienstag in Lamsheim gesichert und in ein Tierheim gebracht. Laut SWR sind bereits am Pfingstmontag 10 junge Hunde entdeckt worden. 2 Tiere haben nicht überlebt. Die Hintergründe sind weiter unklar. Im Freizeitbad La Ola in Landau beginnen Ende diesen Monats umfangreiche Revisions- und Sanierungsarbeiten. Laut Stadtholding Landau bleiben deshalb das Bad, der Saunabereich und auch die Wohnmobilstellplätze bis voraussichtlich Mitte August geschlossen. Der Betrieb soll für insgesamt rund 8 Wochen unterbrochen werden. Grund dafür sind notwendige Arbeiten an Technik und Gebäude. Und das Beste kommt zum Schluss. Der Förderverein Freunde der Tafel hat einen neuen Vorsitzenden, Clemens Stahler. Der Förderverein konnte die Tafel im letzten Jahr mit über 40.000 Euro unterstützen. Weiter so.
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3: Heute in Sonne-Wolken-Mix, eher Wolken-Wolken-Mix manchmal. Es bleibt auch nicht sehr warm. 20 Grad Maxi-Werte erwarten uns. Und ja, wir müssen wirklich die Sommer-Feelings beiseite legen. Trotzdem gute Nachrichten, wir bleiben trocken.
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3: Ich habe keine Meldungen für euch aktuell an. Zusammen aber noch eine gute und sichere Fahrt.
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3: Und mit mir Ella Dümig. Gleich gibt's von mir den Antenne-Freizeit-Tipp. Alles, was so abgeht bei uns, jetzt auch Richtung Feiertag morgen. Das habe ich für euch einmal zusammengefasst. Gleich mehr dazu nach Lady Gaga The Dead Dance. Und ihr hört schon DJ Snake und Justin Bieber mit Let Me Love You.

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0: 9.59 Uhr, Zeit für unsere Temperaturen hier bei uns in der Region. Wir messen aktuell 18 Grad in Landau, 18 Grad auch in Neustadt und 17 Grad in Speyer. Wir sprechen gleich noch mehr übers Wetter. Jetzt kommen hier für euch aber erstmal die Nachrichten.
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2: Ich bin David Riemer. In der von Russland annektierten Region Donetsk sind nach Angaben der Besatzungsbehörden bei einem ukrainischen Drohnenangriff auf einen Reisebus mindestens 7 Menschen getötet worden. 11 weitere wurden verletzt. Die Angaben sind nicht unabhängig überprüfbar. Die Ukraine betont nur, militärische Ziele anzugreifen. Bei russischen Angriffen auf ukrainische Städte starben gestern mehr als 20 Menschen, über 100 wurden verletzt. Der Iran-Krieg hat Deutschlands Solarfirmen zu einem unverhofften Auftragsboom verholfen. Der kriegsbedingte Anstieg der Öl- und Gaspreise hat die Nachfrage privater Hausbesitzer nach Photovoltaikanlagen auf dem Dach sprunghaft steigen lassen. Das berichten der Bundesverband Solarwirtschaft und einige Unternehmen.
3: In manchen Wohnstraßen gibt es kaum noch Häuser ohne die großen Solarmodule auf dem Dach. Nach einer schwachen Nachfrage zu Jahresbeginn hat die kriegsbedingte Energiekrise der Branche neuen Schub gegeben. Auch die Kürzungspläne von Wirtschaftsministerin Reiche bei der Solarförderung haben einen Effekt. Die Neuaufträge für PV-Anlagen und Wärmepumpen türmen sich bei den Firmen. Auch große Konzerne wie E.ON sprechen von einer Verdopplung der privaten Kundenanfragen seit Beginn des Iran-Kriegs, sowohl im Vergleich zu den Vormonaten als auch zum Vorjahr. Das sei mit rein saisonalen Effekten nicht zu erklären. Ursula Winkler, Nachrichtenredaktion.
2: Vertreter von EU-Staaten und Europäischem Parlament haben sich noch nicht auf neue Fluggastrechte einigen können. Das Parlament lehnt einen Kompromiss ab. Begründung, die Rechte der Passagiere werden verwässert. Die Verhandlungen sollen fortgesetzt werden. Streitpunkt sind vor allem Entschädigungen bei Verspätungen. Bei der Fußball-WM werden durch die Zeitverschiebung einige Spiele in Deutschland mitten in der Nacht oder am ganz frühen Morgen im Fernsehen zu sehen sein. Viele Fans werden dann wohl nicht vor dem Bildschirm mitfiebern. Das sagten rund 40% in einer YouGov-Umfrage für die Lieferplattform Volt.
4: Bei der WM in den USA, Kanada und Mexiko laufen einige Spiele teils erst um 0 Uhr, 3 Uhr oder sogar 6 Uhr morgens. Eine Mehrheit der Befragten würde dafür nicht länger wach bleiben oder früher aufstehen. Ein gutes Drittel will die Partien aber auch zu Randzeiten verfolgen. Die meisten, die einen WM-Fernsehabend planen, schauen am liebsten mit Freunden oder Familie. Und die gute Nachricht, die Gruppenspiele der deutschen Mannschaft werden schon um 19 Uhr und zweimal um 22 Uhr angestoßen. Katrin Müller, Sportredaktion.
2: Die DFB-Auswahl startet am 14. Juni ins WM-Turnier gegen Außenseiter Curaçao.
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5: Mit Maja Wendland, einen schönen Mittwoch. Nach einem Wohnungsbrand am Pfingstmontag in Herxheim ist nun bekannt, dass der Bewohner den Brand mutmaßlich selbst verursacht hat. Der 62-jährige Mann ist bei dem Brand gestorben. Laut SWR kann eine brennende Kerze oder eine Zigarette als Auslöser in Frage kommen. Die Entscheidung des Monats Mai am Landgericht Frankenthal hat ergeben, dass ein Küchenkauf trotz Unterschrift nicht wirksam ist. Laut Landgericht waren in dem Fall wichtige Vertragsdetails unklar. Deshalb kam nach Ansicht des Gerichts kein wirksamer Kaufvertrag zustande. Die Schadensersatzforderung des Möbelhauses wurde abgewiesen. Die Entscheidung ist rechtskräftig.
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0: Ja, durchwachsen heute auf jeden Fall. Wir haben Höchsttemperaturen heute von 20 Grad und neben ganz kurzen Sonnenmomenten haben wir auf jeden Fall ganz schön dichte graue Wolken und auch immer mal wieder Regen, das auch bis in die späten Abendstunden. Und an das Wetter müssen wir uns erstmal gewöhnen. Wir schauen nämlich schon mal auf den Donnerstag. Auch der gleiche Spiel wie heute, 20 Grad maximal mit Wolken, ein ganz wenig Sonne und vor allem Regen.
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0: Straßen sind frei, ich wünsche euch eine gute Fahrt.
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0: Wir sprechen jetzt gleich über eine Sportart, die von mir wirklich weit weg ist. Alles, was mit dem Thema Marathon laufen oder was auch immer zu tun hat. Bei wem das aber nicht so ist, ja, dazu gleich mehr nach nur zwei Songs. Jetzt aber erstmal Leonie mit Don't Worry.

0: Laufen gehen ist gerade ein Megatrend. Auch bei uns zwischen Neustadt und Landau. Zu jeder Tageszeit, Jahreszeit aber auch, sieht man Jogger im Wald der Stadt oder auf Events wie dem Bienenwaldmarathon, den Firmenlauf oder dem Pfälzer Waldmarathon. Ja, aber alle Sportler, die sich wirklich herausfordern wollen, gehen natürlich zum Berlin-Marathon. Und dieses Jahr wurden unter anderem zwei Läuferinnen der United Runners of Pfalz ausgelost. Und wir haben uns natürlich mit ihnen unterhalten, Moni und Janett. Wieso tut man sich sowas an?
1: Auf die Frage nach dem Warum kann ich ganz klar beantworten, für den Moment, wenn ich die Ziellinie überquere. Dieser Moment ist unbeschreiblich. Also wenn es noch nicht jemand erlebt hat, dann kann man es in Worte nicht fassen, das muss man fühlen. Ja. Man muss sich quasi 42 Kilometer lang quälen, um dieses Gefühl nachvollziehen zu können.
0: Ja, das kann ich mir vorstellen. Wie bereitet man sich denn eigentlich aber auf so einen großen Tag vor?
1: Einfach viel laufen.
2: Es gibt einen Trainingsplan tatsächlich und jetzt 5 Monate vorher, 5,5 Monate vorher ist ein guter Zeitraum, um da jetzt richtig durchzustarten. Auch jetzt wirklich auch zu beginnen. Das schieben wir auch momentan noch ein bisschen vor uns her, aber jetzt geht's los.
1: Die Kilometer müssen in die Beine.
0: Das klingt sehr anstrengend. Geht einem da nicht manchmal auch die Luft aus? Wie bleibt ihr da motiviert?
2: Ich glaube, in erster Linie motivieren wir uns gegenseitig. Deswegen ist es auch super cool, dass wir beide auch gelost wurden, auch im Team. Und daher, das ist unfassbar viel wert.
1: Ja, zusammen sind wir stark.
0: Teamwork ist wirklich alles. Wir von der Antenne drücken euch beiden auf jeden Fall ganz, ganz fest die Daumen.
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1: Mit Maja Wendland, einen schönen Mittwoch. Nach einem Wohnungsbrand am Pfingstmontag in Herxheim ist nun bekannt, dass der verunglückte Bewohner den Brand mutmaßlich selbst verursacht hat. Laut SWR kann eine brennende Kerze oder eine Zigarette als Auslöser in Frage kommen. Die Feuerwehr war in der Nacht zu Pfingstmontag gegen 5 Uhr zu dem Brand in der oberen Hauptstraße gerufen worden und hatte das Feuer schnell gelöscht. In der Wohnung ist der leblose 62-Jährige gefunden worden. Andere Bewohner des Hauses konnten sich unverletzt retten. Der Sachschaden wird auf mindestens 300.000 Euro geschätzt. Die Kriminalpolizei ermittelt weiter. Das Landgericht Frankenthal hat die Entscheidung des Monats Mai veröffentlicht. Es wurde entschieden, dass trotz Unterschrift kein wirksamer Küchenkauf in einem Möbelhaus zustande gekommen ist. Eine Kundin aus Neustadt hatte einen Vertrag für eine Einbauküche unterschrieben, später aber die Lieferung abgelehnt. Laut Landgericht war der Vertrag nicht eindeutig genug. Es sei nicht klar gewesen, welche Geräte genau in der Küche enthalten waren und welcher Preis am Ende wirklich gelten sollte. Deshalb sei kein wirksamer Kaufvertrag zustande gekommen. Das Möbelhaus hatte daraufhin Schadensersatz verlangt, weil die Kundin die Küche nicht abgenommen hat. Die Klage wurde jedoch abgewiesen. Die Entscheidung ist rechtskräftig. Im Freizeitbad La Ola in Landau beginnen Ende diesen Monats umfangreiche Revisions- und Sanierungsarbeiten. Laut Stadtholding Landau bleiben deshalb das Bad, der Saunabereich und auch die Wohnmobilstellplätze bis voraussichtlich Mitte August geschlossen. Der Betrieb soll für insgesamt rund 8 Wochen unterbrochen werden. Grund dafür sind notwendige Arbeiten an Technik und Gebäude. Nach dem Fund mehrerer ausgesetzter Hunde bei Freinsheim in der Nähe von Bad Dürkheim ist nun der letzte vermisste Hund gefunden worden. Das Tier wurde in der Nacht zum Dienstag in Lamsheim gesichert und in ein Tierheim gebracht. Laut SWR sind bereits am Pfingstmontag 10 junge Hunde entdeckt worden. 2 Tiere haben nicht überlebt. Die Hintergründe sind weiter unklar. Und das Beste kommt zum Schluss. In Herxheim ist die Bürgerstiftung offiziell in Gründung. Rund 50 Stifterinnen und Stifter haben in der Elmar-Weiler-Festhalle das Stiftungsgeschäft verabschiedet. Gerne mehr davon.
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2: Durchwachsen heute am Mitte der Woche Tag. Mittwoch 20 Grad, heute Höchstwerte und ansonsten ein wilder Mix aus ganz kurz Regen, grauen Wolken heute den ganzen Tag und auch ganz kurzen Sonnenmomenten. Bis in die späten Abendstunden wirklich die ganze Zeit das gleiche Spiel. Und das Spiel zieht sich auch morgen durch. Wir werfen mal einen Blick auf den Feiertag morgen am Donnerstag. Auch dort 20 Grad und ein wilder Mix aus wirklich allem.
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2: Schauen wir mal einen Blick auf die Straßen, aktualisieren die Karte. Es sieht aber nach wie vor alles gut und frei aus. Wenn ihr aber was seht, gebt uns doch gerne Bescheid unter der 06341 948 948.
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2: Und jetzt einen richtig guten alten Banger hier im Antenne Supermix. Hertz mit Purple Disco Machine und Wonderful Life. 10:34 Uhr am Mittwoch. Schön, dass ihr einschaltet.

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1: Das Gesamtbild der vergangenen Wochen am deutschen Aktienmarkt setzt sich auch heute fort. Auf hohem Niveau pendelt der DAX auf und ab. Nach Gewinnen gestern geht es nun am Vormittag zunächst einmal wieder abwärts. Der DAX gibt vorerst um 0,8% auf 24.929 Punkte nach. Die italienische Großbank UniCredit hält im Übernahmepoker um die Commerzbank nach eigenen Angaben nun mehr als 30% der Commerzbank-Aktien. Die Commerzbank wehrt sich weiter gegen die Übernahme. Die Commerzbank-Aktie verliert 0,9% bisher. Noch schwächer zeigen sich die Deutsche Bank und die Autowerte. Gegen den Trend verbessern sich jedoch die Versorger E.ON und RWE sowie Zalando. Der Euro zeigt sich am Vormittag mit einem $1,16,20 etwas leichter. Aus Frankfurt, Klaus Bente.
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0: 10.59 Uhr. Wir sprechen über die Temperaturen bei uns. Wir messen 17 Grad in Maikammer, 16 Grad in Herxheim und 18 Grad in Kandel. Ja, wir sprechen gleich auch noch mehr übers Wetter. Jetzt kommen hier für euch aber erstmal die aktuellen Nachrichten.
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2: Ich bin David Riemer. Die USA haben 60 Volkswirtschaften neue Zölle angedroht, weil diese Importe von Produkten aus mutmaßlicher Zwangsarbeit nicht verhinderten oder bestehende Importverbote nicht genügend überprüften. Das teilte das Büro des US-Handelsbeauftragten mit. Betroffen von neuen US-Zöllen wäre auch die Europäische Union.
3: Auch für die exportstarke deutsche Wirtschaft sind die bisher von der Trump-Regierung verhängten Zölle eine enorme Belastung. Jetzt drohen nach US-Angaben zusätzliche Abgaben zwischen 10% und 12,5% für Produkte aus der EU, Großbritannien, der Schweiz, aber auch aus Staaten in Afrika, Asien und Lateinamerika sowie aus Kanada und China. Die US-Regierung wirft ihnen vor, kein Einfuhrverbot für Waren, die unter Einsatz von Zwangsarbeit hergestellt wurden, erlassen zu haben. Gegen die Zölle können die betroffenen Länder bis Anfang Juli Einwände erheben. Katrin Müller, Nachrichtenredaktion.
2: Vor Beginn des Internationalen Wirtschaftsforums in St. Petersburg haben die Behörden in der Millionenmetropole vor Drohnenangriffen gewarnt. Es bestehe Drohnengefahr, möglich seien Störungen des mobilen Internets, hieß es. In St. Petersburg soll außerdem eine Ölraffinerie in Brand geraten sein. Die russischen Behörden sprachen von einigen verletzten und beschädigten Objekten. Überprüfbar sind die Angaben von unabhängiger Seite nicht. Mehr als jeder dritte Radfahrer verzichtet einer Umfrage zufolge auf einen Helm während der Fahrt. Für eine Helmpflicht spricht sich hingegen die Mehrheit aus. Besonders jüngere Menschen zwischen 18 und 29 Jahren verzichten auf den Kopfschutz. Das ergab eine Forsa-Umfrage im Auftrag von RTL und NTV. Als häufigsten Grund gegen das Tragen nannten die Befragten etwa kurze Fahrstrecken oder unbequeme Helme. Zum Fußball. Nach dem Flug in die USA beginnt Bundestrainer Nagelsmann ab heute mit dem Feinschliff für die WM. Die Mannschaft ist am späten Abend unserer Zeit in Chicago gelandet und hat erstmal versucht, gegen den Jetlag anzukämpfen. Kollege Thomas Bremser, wie sind denn die ersten Stunden verlaufen für die Nationalspieler?
4: Ja, nach dem rund 8-stündigen Flug brauchte das Team nochmal rund 2 Stunden, um mit dem Bus ins Hotel zu kommen. Sie mussten einmal quer durch den Feierabendverkehr. Dann kurz einchecken und dann bat Julian Nagelsmann sein Team noch zum Abendspaziergang am Strand vom Lake Michigan. Beine ausschütteln, Köpfe frei bekommen, Jetlag verhindern. Und dann gab es noch ein Wiedersehen. Kai Havertz kam im Teamhotel an, der ist getrennt in die USA geflogen und wurde in der Hotellobby von allen umarmt.
2: Vielen Dank, Thomas Bremser.
1: Und jetzt noch mehr Informationen aus unserer Region.
5: Mit Maja Wendland, einen schönen Mittwoch. Die Entscheidung des Monats Mai am Landgericht Frankenthal hat ergeben, dass ein Küchenkauf trotz Unterschrift nicht wirksam ist. Laut Landgericht waren in dem Fall wichtige Vertragsdetails unklar. Deshalb kam nach Ansicht des Gerichts kein wirksamer Kaufvertrag zustande. Die Schadensersatzforderung des Möbelhauses wurde abgewiesen. Die Entscheidung ist rechtskräftig. Nach einem Wohnungsbrand am Pfingstmontag in Herxheim ist nun bekannt, dass der Bewohner den Brand mutmaßlich selbst verursacht hat. Der 62-jährige Mann ist bei dem Brand gestorben. Laut SWR kann eine brennende Kerze oder eine Zigarette als Auslöser in Frage kommen.
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0: 20 Grad heute maximal und ansonsten können wir uns heute auf nichts Genaues einstellen, sondern müssen ein bisschen mit dem Wetter mitgehen. Das macht nämlich heute auf jeden Fall, was es möchte. Wir haben immer mal wieder kurze Sonnenmomente, Regen immer mal wieder zwischendurch und graue, dichte Wolken bis in die späten Abendstunden.
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0: Straßen sind frei. Ich wünsche euch eine gute Fahrt.
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0: Unsere schöne Pfalz kann so viel. Was sie aber vor allem auch kann, ist richtig schöne Wanderwege uns zur Verfügung stellen. Welche es da so gibt, dazu gleich mehr nach nur 2 Songs.

0: ist die Pfalz nicht schön. Zwischen Weinbergen, Waldwegen und den vielen kleinen Orten zwischen Lande und Neustadt gibt's auch jede Menge einfach Wunderschönes zu entdecken. Ja, und genau diese Schönheit könnte jetzt sogar deutschlandweit ausgezeichnet werden. Michael Kreiner hier vom Pfälzer Waldverein. Was geht denn bei euch aktuell so ab?
1: Wir wurden vom Wandermagazin nominiert, also die Pfälzer Hüttentour. Und die Gäste, die Wanderer können sich dann entweder online oder auch per Kartenwahl für eine der 10 vorgeschlagenen Wanderwege entscheiden. Und wir hoffen natürlich, dass wir gewählt werden.
0: Das ist natürlich eine große Ehre, vielleicht bald den schönsten Wanderweg Deutschlands hier zu haben. Wie sieht es denn aber mit der Konkurrenz aus?
1: Es sind 10 Wanderwege, 10 Eintagestouren, 10 Mehrtagestouren. Und wir liegen im Moment im mittleren Bereich, also haben noch Luft nach oben, nach vorne und würden uns freuen, wenn wir natürlich unter die Top 3 kommen. Der erste Platz wäre natürlich granatenstark.
0: Ja, das hoffen wir natürlich auch. Aber wie kann man eigentlich mitmachen und vor allem bis wann?
1: Bis 30.06. Kann gewählt werden, online oder über die Wahlkarten. Und es gibt noch ein kleines Highlight. Ein Gewinnspiel, das nur auf der Hütte, Landauer Hütte stattfindet, also exklusiv ab Fronleichnam bis einschließlich Sonntag, kann man die Wahlkarten auf der Hütte abgeben und nimmt dann automatisch an einem Gewinnspiel teil.
0: Also ranhalten und voten, voten, voten. Schließlich wissen wir hier in der Pfalz schon lange, wie schön unsere Heimat ist. Jetzt darf das auch gerne der Rest von Deutschland erfahren.

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1: Mit Maja Wendland, einen schönen Mittwoch. Das Landgericht Frankenthal hat die Entscheidung des Monats Mai veröffentlicht. Es wurde entschieden, dass trotz Unterschrift kein wirksamer Küchenkauf in einem Möbelhaus zustande gekommen ist. Eine Kundin aus Neustadt hatte einen Vertrag für eine Einbauküche unterschrieben, später aber die Lieferung abgelehnt. Laut Landgericht war der Vertrag nicht eindeutig genug. Es sei nicht klar gewesen, welche Geräte genau in der Küche enthalten waren und welcher Preis am Ende wirklich gelten sollte. Deshalb sei kein wirksamer Kaufvertrag zustande gekommen. Das Möbelhaus hatte daraufhin Schadensersatz verlangt, weil die Kundin die Küche nicht abgenommen hat. Die Klage wurde jedoch abgewiesen. Die Entscheidung ist rechtskräftig. Nach einem Wohnungsbrand am Pfingstmontag in Herxheim ist nun bekannt, dass der verunglückte Bewohner den Brand mutmaßlich selbst verursacht hat. Laut SWR kann eine brennende Kerze oder eine Zigarette als Auslöser in Frage kommen. Die Feuerwehr war in der Nacht zu Pfingstmontag gegen 5 Uhr zu dem Brand in der oberen Hauptstraße gerufen worden und hatte das Feuer schnell gelöscht. In der Wohnung ist der leblose 62-Jährige gefunden worden. Andere Bewohner des Hauses konnten sich unverletzt retten. Der Sachschaden wird auf mindestens 300.000 Euro geschätzt. Die Kriminalpolizei ermittelt weiter. Nach dem Fund mehrerer ausgesetzter Hunde bei Freinsheim in der Nähe von Bad Dürkheim ist nun der letzte vermisste Hund gefunden worden. Das Tier wurde in der Nacht zum Dienstag in Lamsheim gesichert und in ein Tierheim gebracht. Laut SWR sind bereits am Pfingstmontag 10 junge Hunde entdeckt worden. 2 Tiere haben nicht überlebt. Die Hintergründe sind weiter unklar. Im Freizeitbad La Ola in Landau beginnen Ende diesen Monats umfangreiche Revisions- und Sanierungsarbeiten. Laut Stadtholding Landau bleiben deshalb das Bad, der Saunabereich und auch die Wohnmobilstellplätze bis voraussichtlich Mitte August geschlossen. Der Betrieb soll für insgesamt rund 8 Wochen unterbrochen werden. Grund dafür sind notwendige Arbeiten an Technik und Gebäude. Und das Beste kommt zum Schluss. Der Förderverein Freunde der Tafel hat einen neuen Vorsitzenden, Clemens Stahler. Der Förderverein konnte die Tafel im letzten Jahr mit über 40.000 Euro unterstützen. Weiter so.
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2: 20 Grad heute Maxi-Werte. Wärmer wird es leider nicht. Ansonsten müssen wir uns auch auf alles heute wirklich einstellen. Also wenn ihr unterwegs seid, nehmt am besten Regenschirm mit. Es kann bis in die späten Abendstunden immer mal wieder Regen geben. Sonnenmomente gibt es auch. Zwar nicht so viele und kurze, aber immerhin sind sie kurz da. Und was wir heute auf jeden Fall haben, ist eine ganz schön graue Wolkendecke.
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2: Schauen wir noch mal einen Blick auf die Straßen jetzt hier. Aber nach wie vor alles frei, so wünsche ich mir das doch. Ich wünsche euch trotzdem, wenn ihr unterwegs seid, eine gute Fahrt.
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2: Und mit dem Antenne Supermix, einer meiner Lieblingssongs, geht's jetzt hier weiter mit Raven, Leanne und Love Me Not.

Musik mit richtig schöner Message. Ja, das haben wir hier in Landau und in Neustadt hier im Antenne Supermix wirklich viel. Und der nächste Song, der jetzt kommt, ja, die Message können wir uns auch wirklich mal viel mehr zu Herzen nehmen. Hier kommt nämlich Kamrat mit Hug Yourself. Viel Spaß!

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0: 11:59 Uhr. Zeit für unsere Temperaturen bei uns in der Region. Wir messen 19 Grad in Edenkoben, 18 Grad bei euch in Bornheim und 19 Grad in Gleisweiler. Wir sprechen gleich auch noch mehr über das Wetter. Jetzt kommen hier für euch aber erstmal die Nachrichten.
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2: Ich bin David Riemer. Der deutsche Pass ist schwer gefragt. Die Zahl der Einbürgerungen in Deutschland ist auf einen Höchststand gestiegen. So haben im vergangenen Jahr mehr als 330.000 Ausländerinnen und Ausländer die deutsche Staatsangehörigkeit erworben, 14% mehr als im Vorjahr. Das teilte das Statistische Bundesamt auf Basis vorläufiger Ergebnisse mit.
3: 5 Jahre in Folge wurden immer mehr Menschen eingebürgert. Jetzt wurde erstmalig die 300.000er-Marke geknackt. Obwohl es deutlich weniger als im Vorjahr waren, bleiben Menschen aus Syrien die größte Gruppe mit einem Anteil von 20%. Jeder 10. neue deutsche Pass ging an Türkinnen und Türken. Die drittgrößte Gruppe waren Menschen aus Russland. Obwohl ein Einbürgerungsantrag inzwischen nach 5 Jahren Aufenthalt möglich ist, lebten die Menschen im Schnitt vor ihrer Einbürgerung bereits mehr als 12 Jahre in Deutschland. Ursula Winkler, Nachrichtenredaktion.
2: Mehr als jeder dritte Radfahrer verzichtet auf einen Helm während der Fahrt. Besonders jüngere Menschen zwischen 18 und 29 tragen beim Radeln keinen Kopfschutz. Das zeigt eine Forsa-Umfrage im Auftrag von RTL und NTV. Allerdings spricht sich die Mehrheit der Befragten für eine Helmpflicht aus.
4: Wer ohne Helm unterwegs ist, hat dafür meist ganz praktische Gründe. Viele sagen, für kurze Strecken lohnt sich das überhaupt nicht. Andere finden Helme unbequem oder vergessen sie einfach. Fachleute weisen allerdings darauf hin, dass ein Helm bei einem Sturz schwere Kopfverletzungen verhindern kann. Im vergangenen Jahr sind in Deutschland mehr als 460 Radfahrer bei Unfällen gestorben, darunter viele Menschen auf E-Bikes. Gerade da nimmt die Zahl der tödlichen Unfälle seit Jahren zu. Zoe Tassovali, Nachrichtenredaktion.
2: Die USA haben 60 Volkswirtschaften neue Zölle angedroht. Betroffen sind unter anderem die Europäische Union, Großbritannien, die Schweiz, Kanada und China. Nach Angaben des US-Handelsbeauftragten würden diese Länder Importe von Produkten aus mutmaßlicher Zwangsarbeit nicht ausreichend verhindern oder bestehende Importverbote nicht genügend überprüfen. Zusätzliche Zölle sollen aber nicht sofort in Kraft treten. Vor Beginn des Internationalen Wirtschaftsforums in St. Petersburg haben die Behörden in der Millionenmetropole vor Drohnenangriffen gewarnt. Per SMS hieß es, es bestehe Drohnengefahr, möglich seien Störungen des mobilen Internets. In St. Petersburg soll auch eine Ölraffinerie in Brand geraten sein. Die Behörden sprachen von einigen Verletzten. Unabhängig überprüfbar sind die Angaben allerdings nicht.
1: Und jetzt noch mehr Informationen aus unserer Region.
5: Mit Maja Wendland, einen schönen Mittwoch. Nach einem Wohnungsbrand am Pfingstmontag in Herxheim ist nun bekannt, dass der Bewohner den Brand mutmaßlich selbst verursacht hat. Der 62-jährige Mann ist bei dem Brand gestorben. Laut SWR kann eine brennende Kerze oder eine Zigarette als Auslöser in Frage kommen. Die Entscheidung des Monats Mai am Landgericht Frankenthal hat ergeben, dass ein Küchenkauf trotz Unterschrift nicht wirksam ist. Laut Landgericht waren in dem Fall wichtige Vertragsdetails unklar. Deshalb kam nach Ansicht des Gerichts kein wirksamer Kaufvertrag zustande. Die Schadensersatzforderung des Möbelhauses wurde abgewiesen. Die Entscheidung ist rechtskräftig.
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0: 20 Grad heute, also so richtig sommerlich. Kommen wir am Mittwoch heute auf jeden Fall nicht mehr rein und den ganzen Tag auch nicht. Wir schauen mal auf die restlichen Stunden. Jetzt so gegen Mittag haben wir aktuell Werte von 19 Grad. Also wärmer wird es leider nicht. Ansonsten müssen wir uns einstellen auf immer mal wieder kurze Regenmomente mit auf jeden Fall dichten grauen Wolken. Und das gleiche Spiel kommt auch morgen. Wir werfen schon mal einen Blick auf den Donnerstag. Auch der verspricht 20 Grad und ein wilder Mix.
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0: Straßen sind frei. Ich wünsche euch eine gute Fahrt.
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0: Für alle Scary Movie Fans muss die Woche jetzt hier besonders schön sein. Warum, wer, wie, was, wann, wo? Alle Infos dazu gleich mehr bespreche ich mit meinem Kollegen Freddy. Jetzt hier erstmal geht's weiter mit dem Antenne Supermix mit Aces und Electrified. Viel Spaß!

0: Landau, Neustadt, Berlin, London, New York. Überall gibt es sie, die Fans von der Filmreihe Scary Movie. Und es gibt jetzt richtig gute Nachrichten, Leute, denn heute Abend ist es endlich soweit. Die Vorpremiere von Scary Movie 6 läuft in den Kinos. Mein Kollege Freddy, erzähl uns doch mal ein bisschen, wieso ist das Ganze denn so besonders?
1: Jawohl, der erste Scary-Movie-Film ist schon ganz schön alt, im Jahr 2000 nämlich rausgekommen. Und die Idee, bekannte Horrorfilme zu parodieren, die ist halt wirklich richtig durch die Decke gegangen. Danach gab es in wenigen Jahren gleich insgesamt 5 Teile. Der bis heute letzte und 5. kam aber 2013 raus. Heißt, wir mussten jetzt weit über 10 Jahre warten und jetzt ist es aber endlich soweit. Heute Abend kommt der lang ersehnte 6. Teil.
0: Ja, ich habe gehört, da gibt es jetzt schon wieder eine ganz lustige Promo-Aktion für den Film.
1: Ja, das stimmt. Das Team hinter dem Film hat zum Beispiel eine Website gestartet. Aha. Da können Fans dem Ghostface-Killer per Texteingabe Befehle geben. Zum Beispiel tanzen, weinen, furzen oder andere absurde Dinge machen lassen. Die Antworten bestehen dann aus vorproduzierten Videos und passen eben zum typisch albernen Humor der Reihe. Und ja, es gab auch eine ganz wilde Aktion auf dem Times Square in New York. Dort wurden nämlich die Hauptdarsteller in eine Glasbox eingesperrt und haben vor Tausenden von Passanten ein paar legendäre Szenen nachgespielt.
0: Oh, das klingt ja wirklich crazy. Die Filme sind ja auch für ihre Starbesetzung bekannt. Auf wen können wir uns denn im 6. Teil freuen?
1: Ja, für viele Fans ist die größte Nachricht, dass die Originalbesetzung aus dem ersten Film wieder zusammenkommt. Bestätigt sind unter anderem Anna Faris als Cindy Campbell, Regina Hall als Brenda Meeks, Marlon Wayans als Shorty Meeks und Sean Wayans als Ray Wilkins. Außerdem kehren mehrere bekannte Figuren aus den früheren Teilen zurück. Es wird also auf jeden Fall eine richtig, richtig krasse Nummer.
0: Ich bin gespannt, wie der Film bei euch ankommt. Bis es soweit ist, würde ich sagen, vertreiben wir uns jetzt hier aber noch ein bisschen die Zeit mit dem Antenne-Supermix mit Doechii jetzt hier und Anxiety.

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1: Mit Maja Wendland einen schönen Mittwoch. Nach einem Wohnungsbrand am Pfingstmontag in Herxheim ist nun bekannt, dass der verunglückte Bewohner den Brand mutmaßlich selbst verursacht hat. Laut SWR kann eine brennende Kerze oder eine Zigarette als Auslöser in Frage kommen. Die Feuerwehr war in der Nacht zu Pfingstmontag gegen 5 Uhr zu dem Brand in der oberen Hauptstraße gerufen worden und hatte das Feuer schnell gelöscht. In der Wohnung ist der leblose 62-Jährige gefunden worden. Andere Bewohner des Hauses konnten sich unverletzt retten. Der Sachschaden wird auf mindestens 300.000 Euro geschätzt. Die Kriminalpolizei ermittelt weiter. Das Landgericht Frankenthal hat die Entscheidung des Monats Mai veröffentlicht. Es wurde entschieden, dass trotz Unterschrift kein wirksamer Küchenkauf in einem Möbelhaus zustande gekommen ist. Eine Kundin aus Neustadt hatte einen Vertrag für eine Einbauküche unterschrieben, später aber die Lieferung abgelehnt. Laut Landgericht war der Vertrag nicht eindeutig genug. Es sei nicht klar gewesen, welche Geräte genau in der Küche enthalten waren und welcher Preis am Ende wirklich gelten sollte. Deshalb sei kein wirksamer Kaufvertrag zustande gekommen. Das Möbelhaus hatte daraufhin Schadensersatz verlangt, weil die Kundin die Küche nicht abgenommen hat. Die Klage wurde jedoch abgewiesen. Die Entscheidung ist rechtskräftig. Im Freizeitbad La Ola in Landau beginnen Ende diesen Monats umfangreiche Revisions- und Sanierungsarbeiten. Laut Stadtholding Landau bleiben deshalb das Bad, der Saunabereich und auch die Wohnmobilstellplätze bis voraussichtlich Mitte August geschlossen. Der Betrieb soll für insgesamt rund 8 Wochen unterbrochen werden. Grund dafür sind notwendige Arbeiten an Technik und Gebäude. Nach dem Fund mehrerer ausgesetzter Hunde bei Freinsheim in der Nähe von Bad Dürkheim ist nun der letzte vermisste Hund gefunden worden. Das Tier wurde in der Nacht zum Dienstag in Lamsheim gesichert und in ein Tierheim gebracht. Laut SWR sind bereits am Pfingstmontag 10 junge Hunde entdeckt worden. 2 Tiere haben nicht überlebt. Die Hintergründe sind weiter unklar. Und das Beste kommt zum Schluss. In Herxheim ist die Bürgerstiftung offiziell in Gründung. Rund 50 Stifterinnen und Stifter haben in der Elmar-Weiler-Festhalle das Stiftungsgeschäft verabschiedet. Gerne mehr davon.
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2: Durchwachsenes Spiel, also Klarheit bekommen wir hier von der Wetterfee heute auf gar keinen Fall. Wir haben Maxi-Werte von 20 Grad. Klingt erstmal nicht schlecht, aber es bleibt trotzdem relativ düster. Wir haben viele graue Wolken, die auch immer mal wieder Regen abgeben. Wenn Sonnenmomente kurz da sind, genießt sie heute auf jeden Fall.
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2: Straßen sind frei. Ich wünsche euch eine richtig gute und vor allem eine sichere Fahrt.
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2: Mit mir natürlich Helene Hartmann und ich leite weiter über in den Antenne Supermix mit Ray Dalton und All We Got.

Mittwoch, 12.40 Uhr. Hier gute Nachrichten. Morgen ist Feiertag. Ja, Fronleichnam ist ja ein katholischer Feiertag. Ne? Dabei feiern Katholiken die Gegenwart Jesu Christi. Und ja, das ist natürlich hier, wir haben dann die meisten natürlich hier von uns irgendwie frei zwischen Landau, Neustadt und Speyer. Und ansonsten hier nochmal aber der kleine Reminder. Es ist ein gesetzlicher Feiertag. Deswegen haben die meisten Geschäfte dann auch geschlossen. Geöffnet haben trotzdem meistens Tankstellen, Apotheken natürlich, einige Bäckereien. Rein auch oder so Geschäfte in Bahnhöfen. Aber ansonsten so Supermärkte haben meistens zu. Deswegen hier nochmal der kleine Reminder, falls ihr morgen irgendwas Bestimmtes essen wollt, das am besten heute einkaufen. Was aber auf jeden Fall für euch läuft und die ganze Zeit da ist, ist der Antenne Supermix. Mit dem geht es jetzt hier auch weiter mit Gnarls Barkley und

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0: 12.59 Uhr, Zeit für unsere Temperaturen.
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0: 19 Grad bei euch in Rot, 18 Grad in Offenbach und 19 Grad in Birkweiler. Wir sprechen gleich auch noch mehr übers Wetter. Jetzt kommen hier für euch aber erstmal die Nachrichten.
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3: Ich bin David Riemer. Handy kaputt, dann lieber reparieren statt wegwerfen. Die Bundesregierung will Recycling und langlebige Produkte stärker fördern und stellt dafür bis 2029 insgesamt 260 Millionen Euro bereit. Das Kabinett hat dazu jetzt ein neues Aktionsprogramm für die Kreislaufwirtschaft beschlossen.
4: Geplant sind unter anderem digitale Produktpässe. Sie sollen künftig zeigen, woraus ein Produkt besteht, wie gut es sich reparieren lässt und wie es entsorgt werden kann. Außerdem will die Bundesregierung Unternehmen, Forschung und Behörden stärker miteinander vernetzen, damit nachhaltige Produkte schneller auf den Markt kommen. Kritik kommt vom WWF. Der Umweltverband vermisst klare Vorgaben, wie Deutschland künftig tatsächlich weniger neue Rohstoffe verbrauchen soll. Die Strategie fokussiert sich nur auf Recycling und Technik, heißt es. Zoe Tassovali, Nachrichtenredaktion.
3: Die Ukraine hat direkt vor Beginn des Internationalen Wirtschaftsforums in St. Petersburg die Millionenstadt massiv mit Drohnen attackiert. Nach Angaben von Präsident Zelensky schlugen Drohnen im Ölterminal des Petersburger Hafens ein. Auch militärische Ziele in der Region seien getroffen worden. Die russischen Behörden bestätigten Schäden an Infrastrukturanlagen. Mehrere Menschen wurden verletzt, Tote gab es nach Behördenangaben nicht. Die USA haben 60 Volkswirtschaften neue Zölle angedroht, weil diese Importe von Produkten aus mutmaßlicher Zwangsarbeit nicht verhinderten oder bestehende Importverbote nicht genügend überprüften. Das teilte das Büro des US-Handelsbeauftragten mit. Betroffen von neuen US-Zöllen wäre auch die Europäische Union.
5: Auch für die exportstarke deutsche Wirtschaft sind die bisher von der Trump-Regierung verhängten Zölle eine enorme Belastung. Jetzt drohen nach US-Angaben zusätzliche Abgaben zwischen 10% und 12.5% für Produkte aus der EU, Großbritannien, der Schweiz, aber auch aus Staaten in Afrika, Asien und Lateinamerika sowie aus Kanada und China. Die US-Regierung wirft ihnen vor, kein Einfuhrverbot für Waren, die unter Einsatz von Zwangsarbeit hergestellt wurden, erlassen zu haben. Katrin Müller, Nachrichtenredaktion.
3: Gegen den bewaffneten Gewalttäter, der in Dortmund einen Polizisten angeschossen und sich stundenlang mit seinen Kindern in einer Wohnung verschanzt hatte, wird wegen versuchten Totschlags ermittelt. Das teilten Polizei und Staatsanwaltschaft mit. Der 51-Jährige ergab sich nach stundenlangen Verhandlungen gegen 3 Uhr und ließ sich widerstandslos festnehmen. Der angeschossene Polizeibeamte wurde leicht verletzt. Den Kindern gehe es soweit gut, sie werden vom Jugendamt betreut.
2: Und jetzt noch mehr Informationen aus unserer Region.
6: Mit Maja Wendland, einen schönen Mittwoch. Der Wolfsweg in Landau ist ab nächste Woche vollständig gesperrt. Grund sind Bauarbeiten an der Infrastruktur durch EWL und Energie Südwest AG. Erneuert werden Leitungen für Wasser, Strom und Fernwärme. Die Arbeiten dauern laut EWL voraussichtlich bis Ende Mai 2027. Anwohner erreichen in der Zeit ihre Häuser zu Fuß. An den Haltestellen der RNV in der Pfalz gilt seit Montag ein Rauchverbot. Betroffen sind unter anderem Teile des Landkreises Bad Dürkheim. Hintergrund ist das verschärfte Nichtraucherschutzgesetz in Baden-Württemberg. Laut SWR gilt das Verbot für Zigaretten, E-Zigaretten und Verdampfer.
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0: 20 Grad, also jetzt nicht so richtig sommerlich heute auf jeden Fall auszuhalten. Wenn ihr euch draußen irgendwie aufhaltet, dann denkt aber unbedingt an auch einen Regenschirm. Wir haben nämlich bis in die späten Abendstunden auf jeden Fall eine hohe Regenwahrscheinlichkeit. Neben ein paar ganz kurzen Sonnenmomenten ist heute auf jeden Fall die ganze Zeit eine richtig große, lange, graue Wolkendecke für uns da.
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0: Straßen sind nach wie vor frei. Falls ihr aber was seht, gebt uns auch gerne Bescheid unter der 06341 498 498.
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0: Und für die Mittagspause die passende Musik. David Guetta mit Teddy Swims und Tones and I mit Gone, Gone und nochmal Gone.

Was ist denn mit dem Wetter hier los in Landau, Neustadt, Speyer und der gesamten Region? So richtig sommerlich ist das ja wirklich überhaupt nicht. Und ja, jetzt so ein bisschen am Wetter dreht, wird vielleicht ein bisschen schwierig für uns. Woran ich aber auf jeden Fall richtig gut drehen kann, ist, dass wir wenigstens mit der Musik richtig schöne sommerliche Laune bekommen. Und genau das mache ich jetzt hier auch, passend zu der guten Stimmung, die wir brauchen. Camila Cabello mit Havana. Viel Spaß!

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1: Mit Maja Wendland, einen schönen Mittwoch. Der Wolfsweg in der Landauer Südstadt ist ab nächste Woche vollständig gesperrt. Grund sind umfangreiche Bauarbeiten an der unterirdischen Infrastruktur. Der Entsorgungs- und Wirtschaftsbetrieb Landau sowie die Energie Südwest AG erneuern Leitungen für Abwasser, Trinkwasser, Strom und Fernwärme. Die Arbeiten dauern laut EWL voraussichtlich bis Ende Mai 2027. Anwohner erreichen ihre Häuser während der Bauzeit zu Fuß über gesicherte Wege. Nach den Leitungsarbeiten wird die Straße neu ausgebaut. Außerdem entstehen neue Parkplätze und Grünflächen. Künftig ist der Wolfsweg nur noch in Richtung Cornichonstraße befahrbar. An den Haltestellen der Rhein-Neckar-Verkehrsgesellschaft in der Pfalz gilt seit Montag ein Rauchverbot. Betroffen sind laut SWR unter anderem Ludwigshafen und Frankenthal sowie Teile des Landkreises Bad Dürkheim. Hintergrund ist das verschärfte Nichtraucherschutzgesetz in Baden-Württemberg. Die RNV übernimmt die Regelung auch für ihre Haltestellen in Rheinland-Pfalz. Das Verbot gilt für Zigaretten, E-Zigaretten und Verdampfer. Wer gegen die Vorschriften verstößt, muss mit einem Bußgeld von 200 Euro rechnen. Bei Wiederholungstätern können sogar 500 Euro fällig werden. In Knittelsheim kommt es am Freitag zu einer Vollsperrung der Hauptstraße. Laut Kreisverwaltung wird zwischen 15 und voraussichtlich 20 Uhr ein Kran abgebaut. Dafür wird die Straße im Bereich von der Ottostraße bis zur Hausnummer 42 komplett gesperrt. Der Verkehr wird vor Ort umgeleitet und eine Umleitung ist ausgeschildert. Auf der A65 zwischen Dannstadt-Schauernheim und dem Autobahnkreuz Mutterstadt hat sich gestern ein Unfall ereignet. Laut Polizeidirektion Neustadt hat ein 60-jähriger Autofahrer beim Spurwechsel einen Wagen übersehen. Die 24-jährige Fahrerin aus Neustadt wurde seitlich erfasst. Ihr Auto prallte anschließend gegen ein weiteres Fahrzeug. Alle drei Autos wurden stark beschädigt. Verletzt wurde aber niemand. Der Schaden liegt laut Polizei bei rund 36.000 Euro. Und das Beste kommt zum Schluss. Der Landkreis SUW und Bad Bergzabern verlängern ihre Mitmachaktion Nachbarschaftsglück. Man kann ein Foto unter dem Motto "Zeig uns dein Nachbarschaftsglück" einreichen und ein Genusskörbchen gewinnen. Viel Spaß!
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2: Useliges Wetter hier am Mittwoch heute bei uns in der Region. 20 Grad erreichen wir heute maximal. Ansonsten müssen wir uns heute wirklich auf alles einstellen. Wir haben ganz kurze Sonnenmomente. Wenn die da sind, auf jeden Fall genießen. Wir haben graue Wolken und vereinzelte Regenschauer heute bis in die Abendstunden.
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2: Ein Blick auf die Straßen, alles ist frei. Ich wünsche euch aber eine gute und eine sichere Fahrt.
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2: Und jetzt von meiner lieben Kollegin Ella ein richtig guter Freizeittipp. Also unbedingt dranbleiben.

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0: Mittwoch 13.59 Uhr, Zeit für die Temperaturen.
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0: Und wir messen 20 Grad bei euch in Bad Dürkheim, 19 Grad in Germersheim und 20 Grad in Wörth. Wir sprechen auch noch gleich mehr übers Wetter. Jetzt kommen hier für euch aber erstmal die Nachrichten.
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3: Ich bin Dirk Zeitler. Die Bundesregierung will den Erhalt, die Reparatur und das Recycling von Produkten stärker unterstützen. Das Bundeskabinett hat dazu ein Aktionsprogramm zur nationalen Kreislaufwirtschaftsstrategie beschlossen. Geplant sind unter anderem digitale Produktpässe mit Informationen zur Reparierbarkeit oder Entsorgung. Umweltverbände kritisieren allerdings fehlende verbindliche Ziele zur Senkung des Rohstoffverbrauchs. Steigende Energiepreise wegen des Kriegs im Nahen Osten gefährden nach aktueller Prognose der OECD den Aufschwung in Deutschland. Das Wachstum wird demnach in diesem Jahr nur um 0,7% zulegen und damit um 0,1 Prozentpunkte weniger als noch im Ende März prognostiziert. Das teilte die Organisation für wirtschaftliche Zusammenarbeit und Entwicklung in Paris mit.
4: Der Konflikt im Nahen Osten ist zum ausschlaggebenden Faktor für die globalen Wirtschaftsaussichten geworden, betont die OECD. Je länger der Konflikt andauert, desto größer werden auch die wirtschaftlichen Folgen. Wenn die Spannungen bis Mitte dieses Jahres beigelegt werden, prognostiziert die OECD eine Rückkehr zu einem normalen Wachstumskurs im kommenden Jahr. Wenn die Auseinandersetzungen aber länger anhalten, wird dies weitreichende und längerfristige Folgen für die Weltwirtschaft haben. Aus Paris, Michael Evers.
3: Obwohl Verbraucher in Zeiten von Inflation sparen, sitzt das Geld beim Online-Shopping offenbar lockerer. Die Menschen in Deutschland kaufen häufiger und mehr im Internet. Das zeigt eine Auswertung des Handelsverbands Deutschland.
5: Mit einem Umsatzwachstum von 4,3% rechnet der Handelsverband in diesem Jahr, also einem ähnlichen Plus wie im vergangenen, als deutsche Verbraucher beim Online-Shopping insgesamt 92 Milliarden Euro ausgegeben haben. Überdurchschnittlich zu diesem Wachstum beigetragen haben Menschen ab 55. Häufiger online bestellt wurden außerdem Lebensmittel und andere Produkte des täglichen Bedarfs. Mehr Umsatz trotz Inflation erklärt der Handelsverband unter anderem damit, dass sich online einfacher der günstigste Preis finden lasse. Jan-Henner Reitze, Nachrichtenredaktion.
3: Gegen den bewaffneten Gewalttäter, der in Dortmund einen Polizisten angeschossen und sich stundenlang mit seinen Kindern in einer Wohnung verschanzt hatte, wird wegen versuchtem Totschlags ermittelt. Das teilten Polizei und Staatsanwaltschaft mit. Der 51-Jährige ergab sich nach stundenlangen Verhandlungen gegen 3 Uhr und ließ sich widerstandslos festnehmen. Der angeschossene Polizeibeamte wurde leicht verletzt. Den Kindern gehe es soweit gut, sie werden vom Jugendamt betreut.
2: Und jetzt noch mehr Informationen aus unserer Region.
6: Mit Maja Wendland, einen schönen Mittwoch. An den Haltestellen der RNV in der Pfalz gilt seit Montag ein Rauchverbot. Betroffen sind unter anderem Teile des Landkreises Bad Dürkheim. Hintergrund ist das verschärfte Nichtraucherschutzgesetz in Baden-Württemberg. Laut SWR gilt das Verbot für Zigaretten, E-Zigaretten und Verdampfer. Der Wolfsweg in Landau ist ab nächste Woche vollständig gesperrt. Grund sind Bauarbeiten an der Infrastruktur durch EWL und Energie Südwest AG. Erneuert werden Leitungen für Wasser, Strom und Fernwärme. Die Arbeiten dauern laut EWL voraussichtlich bis Ende Mai 2027. Anwohner erreichen in der Zeit ihre Häuser zu Fuß.
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0: 20 Grad heute maximal im Antenneland. Ansonsten haben wir dichte graue Wolken, die bis in die späten Abendstunden auch auf jeden Fall von oben auf uns runter gucken. Kurze Sonnenmomente, die auch schnell wieder weg sind und ab und zu ganz kurzer Nieselregen. Also heute müssen wir uns einfach auf alles einstellen.
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0: Straßen sind frei. Ich wünsche euch eine gute Fahrt.
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0: Joggen gehen, das ist ja wirklich also das Letzte, was ich tun würde an Sportarten. Warum das aber vielen nicht so geht und wie es hier so abgeht bei uns in der Region. Ja, dazu gleich mehr nach nur zwei Songs. Jetzt aber erstmal Bruno Mars mit I Just Might.

0: Laufen gehen ist ja gerade mega im Trend, auch bei uns hier. Zwischen Lander und Neustadt, zu jeder Tageszeit und Jahreszeit, sieht man Jogger im Wald, der Stadt oder auf Events wie beim Bienenwaldmarathon, dem Firmenlauf oder dem Pfälzer Waldmarathon. Ja, aber alle Sportler, die sich wirklich herausfordern wollen, gehen natürlich zum Berlin-Marathon. Und dieses Jahr wurden unter anderem zwei Läuferinnen der United Runners of Pfalz ausgelost. Und wir haben uns natürlich mit ihnen unterhalten. Moni, Janett, wieso tut man sich sowas an?
1: Auf die Frage nach dem Warum kann ich ganz klar beantworten, für den Moment, wenn ich die Ziellinie überquere. Dieser Moment ist unbeschreiblich. Also wenn es noch nicht jemand erlebt hat, dann kann man es in Worte nicht fassen, das muss man fühlen. Ja. Man muss sich quasi 42 Kilometer lang quälen, um dieses Gefühl nachvollziehen zu können.
0: Ja, das kann ich mir vorstellen. Wie bereitet man sich denn eigentlich auf so einen großen Tag vor?
1: Viel, einfach viel laufen.
2: Es gibt einen Trainingsplan tatsächlich und jetzt 5,5 Monate vorher ist ein guter Zeitraum, um da jetzt richtig durchzustarten. Auch jetzt wirklich auch zu beginnen. Das schieben wir auch momentan noch ein bisschen vor uns her, aber jetzt geht's los.
1: Die Kilometer müssen in die Beine.
0: Das klingt wirklich anstrengend. Geht einem dann nicht manchmal auch die Luft aus? Wie bleibt ihr denn motiviert?
2: Ich glaube, in erster Linie motivieren wir uns gegenseitig. Deswegen ist es auch super cool, dass wir beide auch gelost wurden, auch im Team. Und daher, das ist unfassbar viel wert.
1: Ja. Zusammen sind wir stark.
0: Teamwork ist wirklich alles, auch bei euch natürlich. Wir von der Antenne drücken euch beiden auf jeden Fall ganz, ganz fest die Daumen.

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0: halb drei. 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
1: Mit Maja Wendland, einen schönen Mittwoch. An den Haltestellen der Rhein-Neckar-Verkehrsgesellschaft in der Pfalz gilt seit Montag ein Rauchverbot. Betroffen sind laut SWR unter anderem Ludwigshafen und Frankenthal sowie Teile des Landkreises Bad Dürkheim. Hintergrund ist das verschärfte Nichtraucherschutzgesetz in Baden-Württemberg. Die RNV übernimmt die Regelung auch für ihre Haltestellen in Rheinland-Pfalz. Das Verbot gilt für Zigaretten, E-Zigaretten und Verdampfer. Wer gegen die Vorschriften verstößt, muss mit einem Bußgeld von 200 Euro rechnen. Bei Wiederholungstätern können sogar 500 Euro fällig werden. Der Wolfsweg in der Landauer Südstadt ist ab nächste Woche vollständig gesperrt. Grund sind umfangreiche Bauarbeiten an der unterirdischen Infrastruktur. Der Entsorgungs- und Wirtschaftsbetrieb Landau sowie die Energie Südwest AG erneuern Leitungen für Abwasser, Trinkwasser, Strom und Fernwärme. Die Arbeiten dauern laut EWL voraussichtlich bis Ende Mai 2027. Anwohner erreichen ihre Häuser während der Bauzeit zu Fuß über gesicherte Wege. Nach den Leitungsarbeiten wird die Straße neu ausgebaut. Außerdem entstehen neue Parkplätze und Grünflächen. Künftig ist der Wolfsweg nur noch in Richtung Cornichonstraße befahrbar. Auf der A65 zwischen Dannstadt-Schauernheim und dem Autobahnkreuz Mutterstadt hat sich gestern ein Unfall ereignet. Laut Polizeidirektion Neustadt hat ein 60-jähriger Autofahrer beim Spurwechsel einen Wagen übersehen. Die 24-jährige Fahrerin aus Neustadt wurde seitlich erfasst. Ihr Auto prallte anschließend gegen ein weiteres Fahrzeug. Alle drei Autos wurden stark beschädigt. Verletzt wurde aber niemand. Der Schaden liegt laut Polizei bei rund 36.000 Euro. In Knittelsheim kommt es am Freitag zu einer Vollsperrung der Hauptstraße. Laut Kreisverwaltung wird zwischen 15 und voraussichtlich 20 Uhr ein Kran abgebaut. Dafür wird die Straße im Bereich von der Ottostraße bis zur Hausnummer 42 komplett gesperrt. Der Verkehr wird vor Ort umgeleitet und eine Umleitung ist ausgeschildert. Und das Beste kommt zum Schluss. Die Stadtbücherei Bad Dürkheim macht beim Lesesommer Rheinland-Pfalz mit. Es können sich 6- bis 16-Jährige ab dem 15. Juni kostenlos Bücher ausleihen und jedes gelesene Buch wird in eine persönliche Clubkarte eingetragen. Die Antenne wünscht viel Spaß.
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2: 20 Grad heute und ansonsten müssen wir uns auf alles einstellen. Wir haben ein bisschen Regen, ein bisschen kurze Sonnenmomente und auf jeden Fall ganz schön viele graue, dichte Wolken. Und das bei 20 Grad Maxiwerten. Und genau das gleiche Spiel kommt auch morgen. Also daran müssen wir uns jetzt hier erstmal gewöhnen.
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2: Straßen sind nach wie vor frei. Ich wünsche euch eine gute Fahrt.
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2: Und dem Antenne Supermix natürlich jetzt mit Marc Forster und Genug.

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1: 3. Juni 1996. Neu in den Charts sind No Mercy mit Where Do You Go? Franz Reuter wird 1941 in Kirn in Rheinland-Pfalz geboren. Nach der Schule beginnt Franz eine Ausbildung als Koch. Aber in der Küche wird es ihm bald zu heiß. Und wenn er ganz genau in sich reinhorcht, dann will er eigentlich auch etwas ganz anderes machen. Er will Musiker sein. Anfang der 60er versucht er sich als Sänger. Als Frankie Farian tritt er mit eigenen Nummern und Coverversionen von großen Hits auf. Er produziert auch sein erstes Album selbst und merkt dabei, hey, das kann ich eigentlich sogar noch viel besser als singen. Und seinen großen Durchbruch soll er dann in den 70ern haben. Mit Boney M. By the rivers of Als er Anfang der 90er mit einigen befreundeten Musikern eine Platte aufnimmt und danach zwei gut aussehende Tänzer, die aber mal so gar nicht singen können, als Milli Vanilli auf die Bühne stellt, die dann so tun, als wären sie tatsächlich die Sänger, erntet er dafür heftig Kritik. Den Grammy muss er zurückgeben. Neudeutsch wäre das wohl ein Shitstorm, Milli Vanilli gecancelt. Aber nichtsdestotrotz, Franz ist als Frank Farian eine absolute Produzentenlegende. Er arbeitet mit Meat Loaf zusammen, mit Eruption und mit vielen mehr. Ende der 90er macht er dann nur noch das, worauf er Lust hat. Die Planung für ein großes Musical über Boney M. zum Beispiel oder eben die Zusammenarbeit mit einer noch unbekannten Boygroup. No Mercy.

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0: Alvaro Soler im Antenne Supermix. Wir haben es gleich 3. Das heißt, es gibt einen schnellen Blick auf die Temperaturen.
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0: Es ist draußen ziemlich unangenehm heute, kein gutes Wetter. Aktuell bedeutet das 19 Grad in Offenbach, 19 Grad in Rot und auch 19 Grad bei euch in Böbingen.
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3: Ich bin Dirk Zeitler. Angesichts der durch den Iran-Krieg verursachten Energiekrise will die Europäische Kommission die Schuldenregeln der EU weiter lockern. Nach einem Vorschlag der Brüsseler Behörde sollen künftig höhere Schulden auch für Investitionen in die Energiewende erlaubt sein. Diese Ausgaben sollen unter eine bereits bestehende Ausnahmeregelung für Verteidigungsausgaben fallen können, wie die Kommission in Brüssel mitteilte. Handy kaputt? Dann lieber reparieren statt wegwerfen. Die Bundesregierung will Recycling und langlebige Produkte stärker fördern und stellt dafür bis 2029 insgesamt 260 Millionen Euro bereit. Das Kabinett hat dazu jetzt ein neues Aktionsprogramm für die Kreislaufwirtschaft beschlossen.
4: Geplant sind unter anderem digitale Produktpässe. Sie sollen künftig zeigen, woraus ein Produkt besteht, wie gut es sich reparieren lässt und wie es entsorgt werden kann. Kritik kommt vom WWF. Der Umweltverband vermisst klare Vorgaben, wie Deutschland künftig tatsächlich weniger neue Rohstoffe verbrauchen soll. Die Strategie fokussiert sich nur auf Recycling und Technik, heißt es. Zoe Tassovali, Nachrichtenredaktion.
3: Die USA und der Iran haben sich in der Nacht eines der schwersten Feuergefechte seit Beginn der Waffenruhe geliefert. Auch benachbarte Golfstaaten gerieten unter Beschuss. Bei einem iranischen Drohnenangriff auf Kuwait sind am Flughafen der Hauptstadt ein Mensch getötet und weitere verletzt worden. Das teilte das Außen- sowie das Verteidigungsministerium des Golfstaats mit.
5: Durch Terminal 1 des internationalen Flughafens von Kuwait strömen normalerweise die Reisenden und Personal. Jetzt schlagen hier Drohnen ein. Es gibt einen Toten, weitere Verletzte und schwere Schäden. Der Flugverkehr wird ausgesetzt oder umgeleitet. Auch den kleinen Golfstaat Bahrain greift Iran in der Nacht wieder an. Das US-Militär wiederum greift eine iranische Militäreinrichtung an auf der Insel Keshm in der Straße von Hormuz.
6: Aus Kairo, Johannes Sadek.
3: Gegen den bewaffneten Gewalttäter, der in Dortmund einen Polizisten angeschossen und sich stundenlang mit seinen Kindern in einer Wohnung verschanzt hatte, wird wegen versuchten Totschlags ermittelt. Das teilten Polizei und Staatsanwaltschaft mit. Der 51-Jährige ergab sich nach stundenlangen Verhandlungen gegen 3 Uhr und ließ sich widerstandslos festnehmen. Der angeschossene Polizeibeamte wurde leicht verletzt. Den Kindern gehe es soweit gut, sie werden vom Jugendamt betreut.
2: Und jetzt noch mehr Informationen aus unserer Region.
7: Mit Maja Wendland, einen schönen Mittwoch. Der Wolfsweg in Landau ist ab nächste Woche vollständig gesperrt. Grund sind Bauarbeiten an der Infrastruktur durch EWL und Energie Südwest AG. Erneuert werden Leitungen für Wasser, Strom und Fernwärme. Die Arbeiten dauern laut EWL voraussichtlich bis Ende Mai 2027. Anwohner erreichen in der Zeit ihre Häuser zu Fuß. An den Haltestellen der RNV in der Pfalz gilt seit Montag ein Rauchverbot. Betroffen sind unter anderem Teile des Landkreises Bad Dürkheim. Hintergrund ist das verschärfte Nichtraucherschutzgesetz in Baden-Württemberg. Laut SWR gilt das Verbot für Zigaretten, E-Zigaretten und Verdampfer.
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0: Oh, grau und eher unangenehm. Das ist der Wettertrend für eigentlich fast die komplette Woche. Auch für heute, da gibt es eine gute Nachricht. Es soll weitestgehend trocken bleiben im restlichen Dienstag. Bei bis zu 21 Grad, sonst aber nicht gerade freundlich. Morgen sehr ähnliches Bild, da kommt noch Regen dazu. Ja, bis einschließlich Samstag ändert sich da nicht wirklich was. Dann könnte es wieder ein bisschen wärmer werden. Bis dahin müssen wir durchhalten, denn es bleibt wechselhaft. Mit wenig Sonne, vielen Wolken und immer wieder Regen.
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0: Auf der 65 Karlsruhe Richtung Landau zwischen Wörth-Dorschberg und Kandel-Mitte staut es sich aktuell rund 2 Kilometer Stau. Bis zu 10 Minuten Zeitverlust hier aktuell. Das war's aber soweit. Sonst eine richtig gute Fahrt euch.
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0: Und mit Frederik Stübing. Um kurz nach drei können wir mal schauen, was denn so freizeitmäßig geht. Heute soll es nicht regnen. Das ist schon mal gut. Vielleicht Bock auf eine kleine Wanderung im ausgezeichneten Wanderweg hier bei uns. Also wortwörtlich, was genau da wer, wo, warum ausgezeichnet hat. Sprechen wir nach zwei Songs drüber.

0: David Guetta und Bebe Rexha. Jemand eine Supermix bei uns. Und ach Mensch, wir haben es ja schon richtig schön hier bei uns, ne? Die Pals, die ist einfach schön. Zwischen Weinberge, Waldwege und vielen kleinen Orten zwischen Landau und Neustadt. Da gibt es jede Menge zu entdecken. Ich glaube, das weiß jeder, der hier wohnt. Und genau diese Schönheit, die könnte jetzt eventuell sogar deutschlandweit ausgezeichnet werden. Komplett zu Recht, sage ich ja schon mal. Michael Kreiner ist hier vom Pfälzer Waldverein. Was geht denn ab hier bei euch aktuell?
1: Wir wurden vom Wandermagazin nominiert, also die Pfälzer Hüttentour. Und die Gäste, die Wanderer, können sich dann entweder online oder auch per Kartenwahl für eine der 10 vorgeschlagenen Wanderwege entscheiden. Und wir hoffen natürlich, dass wir gewählt werden.
0: Ja, das wäre natürlich eine große Ehre, vielleicht bald den schönsten Wanderweg Deutschlands hier zu haben. Wie sieht es denn mit der Konkurrenz aus? Können die was?
1: Es sind 10 Wanderwege, 10 Eintagestouren, 10 Mehrtagestouren und wir liegen im Moment im mittleren Bereich, also haben noch Luft nach oben, nach vorne und würden uns freuen, wenn wir natürlich unter die Top 3 kommen. Der erste Platz wäre natürlich Granatenstein.
0: Ja, auf jeden Fall, das hoffen wir natürlich auch. Wie können wir denn mitmachen und hier unsere Pfälzer Wanderwege nach oben pushen?
1: Bis 30.06. Kann gewählt werden, online oder über die Wahlkarten. Und es gibt noch ein kleines Highlight, ein Gewinnspiel, das nur auf der Hütte, Landauer Hütte stattfindet, also exklusiv ab Fronleichnam bis einschließlich Sonntag, kann man die Wahlkarten auf der Hütte abgeben und nimmt dann automatisch an einem Gewinnspiel teil.
0: Also astreine Nummer ranhalten und unbedingt voten, voten, voten hier. Vielleicht jetzt auch am Wochenende in Persona. Schließlich wissen wir ja hier schon lange, wie schön die Heimat ist bei uns. Jetzt darf es aber auch gerne mal der Rest von Deutschland wissen. Wobei, ganz ehrlich, wenn wir nicht ausgezeichnet werden, dann haben wir mehr für uns. Vielleicht auch gar nicht so schlecht.

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1: Mit Maja Wendland, einen schönen Mittwoch. Der Wolfsweg in der Landauer Südstadt ist ab nächste Woche vollständig gesperrt. Grund sind umfangreiche Bauarbeiten an der unterirdischen Infrastruktur. Der Entsorgungs- und Wirtschaftsbetrieb Landau sowie die Energie Südwest AG erneuern Leitungen für Abwasser, Trinkwasser, Strom und Fernwärme. Die Arbeiten dauern laut EWL voraussichtlich bis Ende Mai 2027. Anwohner erreichen ihre Häuser während der Bauzeit zu Fuß über gesicherte Wege. Nach den Leitungsarbeiten wird die Straße neu ausgebaut. Außerdem entstehen neue Parkplätze und Grünflächen. Künftig ist der Wolfsweg nur noch in Richtung Cornichonstraße befahrbar. An den Haltestellen der Rhein-Neckar-Verkehrsgesellschaft in der Pfalz gilt seit Montag ein Rauchverbot. Betroffen sind laut SWR unter anderem Ludwigshafen und Frankenthal sowie Teile des Landkreises Bad Dürkheim. Hintergrund ist das verschärfte Nichtraucherschutzgesetz in Baden-Württemberg. Die RNV übernimmt die Regelung auch für ihre Haltestellen in Rheinland-Pfalz. Das Verbot gilt für Zigaretten, E-Zigaretten und Verdampfer. Wer gegen die Vorschriften verstößt, muss mit einem Bußgeld von 200 Euro rechnen. Bei Wiederholungstätern können sogar 500 Euro fällig werden. In Knittelsheim kommt es am Freitag zu einer Vollsperrung der Hauptstraße. Laut Kreisverwaltung wird zwischen 15 und voraussichtlich 20 Uhr ein Kran abgebaut. Dafür wird die Straße im Bereich von der Ottostraße bis zur Hausnummer 42 komplett gesperrt. Der Verkehr wird vor Ort umgeleitet und eine Umleitung ist ausgeschildert. Auf der A65 zwischen Dannstadt-Schauernheim und dem Autobahnkreuz Mutterstadt hat sich gestern ein Unfall ereignet. Laut Polizeidirektion Neustadt hat ein 60-jähriger Autofahrer beim Spurwechsel einen Wagen übersehen. Die 24-jährige Fahrerin aus Neustadt wurde seitlich erfasst. Ihr Auto prallte anschließend gegen ein weiteres Fahrzeug. Alle drei Autos wurden stark beschädigt. Verletzt wurde aber niemand. Der Schaden liegt laut Polizei bei rund 36.000 Euro. Und das Beste kommt zum Schluss. Der Landkreis SUW und Bad Bergzabern verlängern ihre Mitmachaktion Nachbarschaftsglück. Man kann ein Foto unter dem Motto "Zeig uns dein Nachbarschaftsglück" einreichen und ein Genusskörbchen gewinnen. Viel Spaß!
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3: Die Sonne scheint im Antenneland. Mein Gott, ich kann es kaum glauben. Es bleibt nämlich auch im Rest der Woche eigentlich eher die Seltenheit. Heute ja durchwachsen, aber weitestgehend trocken mit immer mal wieder, wie jetzt gerade auch, kleinen Sonnendurchbrüchen. In der Nacht auf morgen dann Tiefstwerte von 15 Grad, relativ mild. Sonst nicht allzu viel positiv zu berichten. Es gibt viel Regen über den ganzen Tag verteilt, kaum Sonne dann. Im Rest der Woche sieht es ähnlich aus. Sehr, sehr, sehr durchwachsen. Mal vereinzelte Sonnenphasen, mal aber dann deutlich mehr Regen. Am Sonntag, da könnte es vielleicht wieder ein bisschen besser werden. Da sind Stand jetzt bis zu 24 Grad möglich.
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3: Auf den Straßen ist es relativ entspannt aktuell. Es gibt nur eine kleine Meldung nach wie vor auf der R65. Karlsruhe Richtung Landau zwischen Wörth-Dorschbeck und Kandeln-Mitte. Dort aktuell bis zu einer Viertelstunde Verzögerung. Hier bitte mehr Zeit einplanen und ein bisschen vorsichtiger fahren. Sonst eine gute Fahrt.
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3: Und mit Frederik Stübing, Tom Gregory mit Glow in the Dark. Gleich bei euch. Jetzt gibt's James Young mit Infinity im Antenne Supermix um kurz nach 3:30. Schönen Mittwoch euch.

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1: Auch am Nachmittag bleibt der DAX an der Frankfurter Börse unter der 25.000-Punkte-Marke. Der DAX verliert zunächst 0,8% auf 24.928 Punkte. Die aktuelle Lage im Nahen und Mittleren Osten bleibt sehr gespannt und ist unübersichtlich. Da lassen die Anleger lieber Vorsicht walten. Außerdem ist die Spekulation nicht ganz abwegig, dass die EZB in der kommenden Woche die Leitzinsen für den Euroraum erhöhen könnte. Unter den 40 Standardwerten haben Mercedes-Benz, Deutsche Bank und Volkswagen klar verloren. Die größten Gewinner im DAX heißen dagegen RWE, Zalando und E.ON. Der Euro zeigt sich am Nachmittag mit einem $1,16,20 kaum verändert. Aus Frankfurt, Klaus Bente.
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0: Das ist Chappell Roanan hier im Antenne Supermix um kurz vor vier. Wir werfen einen schnellen Blick auf die Temperaturen im Antenneland.
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0: Es ist nach wie vor ein bisschen durchwachsen bei uns. Auch die Temperaturen sind jetzt nicht gerade Highlights. 18 Grad aktuell in Billigheim, Ingenheim 18 Grad. Auch bei euch in Hochstadt, immerhin in Speyer vorm Dom, sind es ganze 19. Fast schon ein Highlight bei dem Wetter. Mehr Aussichten gibt's gleich.
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3: Ich bin Dirk Zeitler. Die Ukraine hat in der Nacht mehrere russische Regionen angegriffen, darunter auch die Millionenstadt St. Petersburg und das vor Beginn eines wichtigen internationalen Wirtschaftsforums. Die russischen Behörden bestätigten Schäden an Infrastrukturanlagen.
4: Das Bild eines starken Russlands, welches der Kreml mit dem Wirtschaftsforum in Petersburg vermitteln wollte, haben die ukrainischen Drohnen zerstört. Die Rauchschwaden sind bis ins Stadtzentrum zu sehen und überschatten auch das festlich inszenierte Forum. Eingeschlagen haben die Drohnen Medienberichten nach im Ölterminal und in einer Flottenbasis. Der Kreml reagierte erbost. Solche Angriffe seien der Grund, warum der Krieg geführt werde, sagte Putins Sprecher Peskow. Dabei ließ er unerwähnt, dass der Kreml-Chef Putin selbst den Krieg begonnen hatte. Aus Moskau, Andrei Balin.
3: Angesichts der durch den Iran-Krieg verursachten Energiekrise will die Europäische Kommission die Schuldenregeln der EU weiter lockern. Nach einem Vorschlag der Brüsseler Behörde sollen künftig höhere Schulden auch für Investitionen in die Energiewende erlaubt sein. Diese Ausgaben sollen unter eine bereits bestehende Ausnahmeregelung für Verteidigungsausgaben fallen können, wie die Kommission in Brüssel mitteilte. Handy kaputt, dann lieber reparieren statt wegwerfen? Die Bundesregierung will Recycling und langlebige Produkte stärker fördern und stellt dafür bis 2029 insgesamt 260 Millionen Euro bereit. Das Kabinett hat dazu jetzt ein neues Aktionsprogramm für die Kreislaufwirtschaft beschlossen.
5: Geplant sind unter anderem digitale Produktpässe. Sie sollen künftig zeigen, woraus ein Produkt besteht, wie gut es sich reparieren lässt und wie es entsorgt werden kann. Kritik kommt vom WWF. Der Umweltverband vermisst klare Vorgaben, wie Deutschland künftig tatsächlich weniger neue Rohstoffe verbrauchen soll. Die Strategie fokussiert sich nur auf Recycling und Technik, heißt es. Zoe Tassovali, Nachrichtenredaktion.
3: Gegen die Milliardensparpläne der Bundesregierung bei den Gesundheitsausgaben formiert sich wachsender Widerstand. Nun auch unter Ländern und bei Hausärzten. Wenn der Gesetzentwurf von Ministerin Wagen in der nächsten Woche erstmals in den Bundesrat kommt, liegen zahlreiche Kritikpunkte von Ausschüssen der Länderkammer vor. Gefordert wird die Streichung mehrerer Ausgabenbremsen bei Kliniken, Praxen, Apotheken und Pharmabranche.
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6: Mit Maja Wendland, einen schönen Mittwoch. An den Haltestellen der RNV in der Pfalz gilt seit Montag ein Rauchverbot. Betroffen sind unter anderem Teile des Landkreises Bad Dürkheim. Hintergrund ist das verschärfte Nichtraucherschutzgesetz in Baden-Württemberg. Laut SWR gilt das Verbot für Zigaretten, E-Zigaretten und Verdampfer. Der Wolfsweg in Landau ist ab nächste Woche vollständig gesperrt. Grund sind Bauarbeiten an der Infrastruktur durch EWL und Energie Südwest AG. Erneuert werden Leitungen für Wasser, Strom und Fernwärme. Die Arbeiten dauern laut EWL voraussichtlich bis Ende Mai 2027. Anwohner erreichen in der Zeit ihre Häuser zu Fuß.
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0: Jetzt ist es schon wieder grau im Antenneland, gerade eben war noch die Sonne draußen, das ist aber schon wieder Geschichte. Allgemein heute am Mittwoch eher ein seltener Fall, dass die mal vorbeikommt, aber nicht unmöglich. Außerdem soll es trocken bleiben, also fast schon ein schöner Tag hier im Verhältnis zumindest zu der Woche. Bis zu 21 Grad, alles im Allem immerhin mild. Morgen sieht es dann schon wieder anders aus, in der Nacht Tiefstwerte von 15 Grad, sonst ebenfalls bis zu 21, aber eben Regen. Und noch mehr dicke Wolken am Himmel. Selbiges dann für die restlichen Wochentage. Einzig und allein gegen Sonntag irgendwann könnte es vielleicht mal besser werden.
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0: Stau gibt es aktuell immer noch auf der R65 Karlsruhe Richtung Landau zwischen Wörth-Dorschberg und Kandel-Mitte. Aktuell bis zu einer Viertelstunde noch der Zeitverlust. Sonst aber keine Meldungen momentan. Gute Fahrt euch.
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0: Und mit Frederik Stübing. Und heute ist eigentlich perfektes Wetter fürs Kino. Ja, so wie eigentlich jetzt jeden Tag diese Woche. Auch im Sommer kann man sich da mal in den Saal setzen, bin ich ganz ehrlich. Vor allem heute, denn da kommt Scary Movie 6 in die Kinos. Wenn ihr keine Ahnung habt, was das ist, dann braucht ihr euch nicht wundern. Wir klären euch gleich auf. Kein Problem. Nach zwei Songs Scary Movie 6.

0: Egal, ob in... Roxette singt immer noch. Landau, Neustadt, Berlin, London oder New York. Überall sind sie zu finden. Die Fans von der Filmreihe Scary Movie. Und es gibt jetzt richtig gute Nachrichten, denn heute Abend ist es endlich soweit. Die Vorpremiere von Scary Movie 6 kommt hier auch zu uns in die Kinos. Helena,
1: ja.
0: Du lachst schon so vor dich hin. Erzähl uns mal, warum ist das denn so toll und so super und so besonders?
1: Ja, es ist wirklich krass. Also der erste Scary Movie Film ist schon im Jahr 2000 rausgekommen. Mhm. Also wirklich schon eine Stange hin. Und diese Idee, bekannte Horrorfilme zu parodieren, die ist halt wirklich, kann man nicht anders sagen, krass durch die Decke gegangen.
0: Ja.
1: Danach gab es in wenigen Jahren gleich 5 Teile. Der bis heute letzte und 5. Film kam 2013 raus. Heißt, wir mussten jetzt über 10 Jahre warten und jetzt ist es endlich soweit. Heute Abend kommt der lang ersehnte 6. Teil.
0: Richtig geil. Ich habe auf jeden Fall Bock und ich habe auch gehört, beziehungsweise auch teilweise gesehen, dass es richtig wilde Promo-Aktionen gibt für den Film. Ne?
1: Das ist ganz richtig. Das Team hinter dem Film hat eine Website gestartet. Dort können Fans dem Ghostface-Killer per Texteingabe quasi Befehle geben. Mhm. Also zum Beispiel tanzen, weinen, furzen oder ja, auch ganz andere absurde Dinge machen lassen. Die Antworten bestehen aus vorproduzierten Videos.
0: Aha.
1: Und passen eben zu diesem typischen albernen Humor der Reihe. Aber es gab auch eine ganze wilde Aktion von dem Times Square in New York. Dort wurden die Hauptdarsteller in eine Glasbox eingesperrt und haben vor Tausenden von Passanten ein paar legendäre Szenen nachgespielt. Also es lohnt sich, da mal reinzugucken.
0: Das hört sich wirklich vogelwild an.
1: Ja.
0: Die Filme sind ja auch für ihre Starbesetzung unter anderem bekannt. Auf wen können wir uns denn jetzt freuen im 6. Teil?
1: Ja, für viele Fans ist die größte Nachricht eigentlich, dass die Originalbesetzung aus den ersten Filmen wieder zusammenkommt.
0: Oh.
1: Ja, wirklich krass. Bestätigt sind unter anderem Anna Faris als Cindy Campbell, Regina Hall als Brenda Meeks, Marlon Wayans als Shorty Meeks und Sean Wayans als Ray Wilkins. Außerdem kehren mehrere bekannte Figuren aus den früheren Teilen zurück. Also man kann sagen, es wird eine richtig krasse Nummer.
0: Ich habe richtig Bock auf jeden Fall.
1: Ja.
0: Heute Abend jetzt bei uns überall in den Kinos. Wir sind gespannt, wie der ankommt. Karten könnt ihr auch noch abstauben hier.
1: Absolut.
0: Bei uns auf Social Media. Ganz einfach reinklicken und quasi direkt als Erste mit den neuen Scary Movie Nummer 6 gucken.
1: Ich bin gespannt.
0: Ich habe richtig Bock. Danke dir.
1: Gerne.

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1: Mit Maja Wendland, einen schönen Mittwoch. An den Haltestellen der Rhein-Neckar-Verkehrsgesellschaft in der Pfalz gilt seit Montag ein Rauchverbot. Betroffen sind laut SWR unter anderem Ludwigshafen und Frankenthal sowie Teile des Landkreises Bad Dürkheim. Hintergrund ist das verschärfte Nichtraucherschutzgesetz in Baden-Württemberg. Die RNV übernimmt die Regelung auch für ihre Haltestellen in Rheinland-Pfalz. Das Verbot gilt für Zigaretten, E-Zigaretten und Verdampfer. Wer gegen die Vorschriften verstößt, muss mit einem Bußgeld von 200 Euro rechnen. Bei Wiederholungstätern können sogar 500 Euro fällig werden. Der Wolfsweg in der Landauer Südstadt ist ab nächste Woche vollständig gesperrt. Grund sind umfangreiche Bauarbeiten an der unterirdischen Infrastruktur. Der Entsorgungs- und Wirtschaftsbetrieb Landau sowie die Energie Südwest AG erneuern Leitungen für Abwasser, Trinkwasser, Strom und Fernwärme. Die Arbeiten dauern laut EWL voraussichtlich bis Ende Mai 2027. Anwohner erreichen ihre Häuser während der Bauzeit zu Fuß über gesicherte Wege. Nach den Leitungsarbeiten wird die Straße neu ausgebaut. Außerdem entstehen neue Parkplätze und Grünflächen. Künftig ist der Wolfsweg nur noch in Richtung Cornichonstraße befahrbar. Auf der A65 zwischen Dannstadt-Schauernheim und dem Autobahnkreuz Mutterstadt hat sich gestern ein Unfall ereignet. Laut Polizeidirektion Neustadt hat ein 60-jähriger Autofahrer beim Spurwechsel einen Wagen übersehen. Die 24-jährige Fahrerin aus Neustadt wurde seitlich erfasst. Ihr Auto prallte anschließend gegen ein weiteres Fahrzeug. Alle drei Autos wurden stark beschädigt. Verletzt wurde aber niemand. Der Schaden liegt laut Polizei bei rund 36.000 Euro. In Knittelsheim kommt es am Freitag zu einer Vollsperrung der Hauptstraße. Laut Kreisverwaltung wird zwischen 15 und voraussichtlich 20 Uhr ein Kran abgebaut. Dafür wird die Straße im Bereich von der Ottostraße bis zur Hausnummer 42 komplett gesperrt. Der Verkehr wird vor Ort umgeleitet und eine Umleitung ist ausgeschildert. Und das Beste kommt zum Schluss. Die Stadtbücherei Bad Dürkheim macht beim Lesesommer Rheinland-Pfalz mit. Es können sich 6- bis 16-Jährige ab dem 15. Juni kostenlos Bücher ausleihen und jedes gelesene Buch wird in eine persönliche Clubkarte eingetragen. Die Antenne wünscht viel Spaß.
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3: Die Sonne scheint schon wieder im Antennenland. Das ist ein ständiges Auf und Ab heute. Mal Sonne, mal Wolken, mal ein bisschen Regen. Wobei der heute sich wohl eher im Hintergrund hält. Bleibt aber auch mehr oder weniger der einzige Tag der Woche. Sonst bleibt es stark verregnet. Morgen zum Beispiel direkt wieder. In der Nacht erstmal Tiefstwerte von 15 Grad. Morgen dann bis zu 20. Da gibt es gar keine Sonne. Wirklich nur Wolken und immer wieder Regen. Ähnliches Bild am Freitag. Und auch der Samstag sieht nicht viel freundlicher aus. Auch wenn die Sonne da ab und zu mal vorbeikommt. Erst ab Sonntag gibt es vermutlich wieder ein bisschen Entlastung. Bis zu 24 Grad und ein bisschen Sonne aktuell da gemeldet.
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3: Stau aktuell immer noch auf der R65, gerade Richtung Landau, zwischen Wörth-Dorschberg und Kandel-Mitte. 10 Minuten Zeitverlust hier circa, sonst sieht's aber ganz gut aus, falls ihr noch irgendwas seht. Staus, Blitzer oder auch mehr, dann klingelt gerne durch bei uns unter der 06341 94 8 94 8. Gute Fahrt!
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3: Und hier mit Frederik Stübing und im Antenne Supermix haben wir Michael Schulte und Estes mit Half of My Heart für euch. Davor gibt's Rob Thomas und die Little Wonders. Schönen Mittwoch euch.

0: Na, was macht ihr gleich so, wenn die Arbeit endlich vorbei ist, jetzt um 20 vor 5? Ich muss sagen, ich sehe mich da eher so ein bisschen auf der Couch, vielleicht noch einkaufen oder was auch immer. Es gibt aber auch richtig Motivierte hier unter uns, die sich dem Laufsport widmen in Landau-Neustadt. Und zwar immer mehr davon, egal ob auf Events wie dem Bienenwald-Marathon oder auch dem Firmenlauf, dem Pfälzerwald-Marathon, gibt genug. Aber alle Sportler, die sich wirklich herausfordern wollen beim Thema Laufen, die haben meist ein ganz großes Ziel hier in Deutschland. Und das ist der Berlin-Marathon. Dieses Jahr wurden unter anderem zwei Läuferinnen der United Runners of Pfalz ausgelost. Wir haben uns natürlich mit denen unterhalten. Moni, Jeanette, warum tut man sich sowas überhaupt an, frage ich jetzt einfach mal.
1: Auf die Frage nach dem Warum kann ich ganz klar beantworten, für den Moment, wenn ich die Ziellinie überquere. Dieser Moment ist unbeschreiblich. Also wenn es noch nicht jemand erlebt hat, dann kann man es in Worte nicht fassen. Das muss man fühlen. Ja. Man muss sich quasi 42 Kilometer lang quälen, um dieses Gefühl nachvollziehen zu können.
0: Ja, das kann ich mir nur am Rande vorstellen. Wie bereitet man sich denn auf den großen Tag vor?
1: Viel, einfach viel laufen.
2: Es gibt einen Trainingsplan tatsächlich und jetzt 5,5 Monate vorher ist ein guter Zeitraum, um da jetzt richtig durchzustarten. Auch jetzt wirklich auch zu beginnen. Das schieben wir auch momentan noch ein bisschen vor uns her, aber jetzt geht's los.
1: Die Kilometer müssen in die Beine.
0: Das klingt auf jeden Fall anstrengend, aber geht einem dann nicht manchmal auch die Luft aus? Wie bleibt ihr motiviert?
2: Ich glaube, in erster Linie motivieren wir uns gegenseitig. Deswegen ist es auch super cool, dass wir beide auch gelost wurden, auch im Team. Und daher, das ist unfassbar viel wert.
1: Ja, zusammen sind wir stark.
0: Sehr gut. Teamwork ist da auch wirklich alles. Auch beim Laufsport. Wir von Antenne drücken euch natürlich fest die Daumen, wer die United Runners mal gesehen hat. Jetzt sogar mit Antenne-Logo auf den Trikots. Also wenn ihr einen damit seht, bestellt Grüße.

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0: Wir haben es gleich 17 Uhr, das heißt Feierabendzeit im Antenne-Land. Davor gibt es noch einen schnellen Temperaturen-Check.
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0: Aber viel hat sich da leider noch nicht wirklich getan. Es ist immer noch eher unangenehm draußen bei 19 Grad. Aktuell in Hochstadt 18 Grad, bei euch in Kandel 19 Grad, in Flemlingen mehr Wetter nach den Nachrichten.
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3: Ich bin Dirk Zeitler. Angesichts der durch den Iran-Krieg verursachten Energiekrise will die Europäische Kommission die Schuldenregeln der EU weiter lockern. Nach einem Vorschlag der Brüsseler Behörde sollen künftig höhere Schulden auch für Investitionen in die Energiewende erlaubt sein.
4: Der Vorschlag der Kommission lautet vereinfacht etwa so. Seit vergangenem Jahr dürfen EU-Länder ja über 4 Jahre hinweg zusätzlich 1,5% des Bruttoinlandsprodukts für Verteidigung ausgeben. Aber künftig könnte erlaubt sein, davon 0,3 Prozentpunkte nicht für Militär, sondern für die Energiewende auszugeben. Vor allem Italien hatte für die Umwelt eine Sonderregelung sowie für die Rüstung gefordert. Aus Brüssel, Dieter Ebeling.
3: Die Ukraine hat in der Nacht mehrere russische Regionen angegriffen, darunter auch die Millionenstadt St. Petersburg. Und das vor Beginn eines wichtigen internationalen Wirtschaftsforums. Die russischen Behörden bestätigten Schäden an Infrastrukturanlagen.
5: Das Bild eines starken Russlands, welches der Kreml mit dem Wirtschaftsforum in Petersburg vermitteln wollte, haben die ukrainischen Drohnen zerstört. Die Rauchschwaden sind bis ins Stadtzentrum zu sehen und überschatten auch das festlich inszenierte Forum. Eingeschlagen haben die Drohnen Medienberichten nach im Ölterminal und in einer Flottenbasis. Der Kreml reagierte erbost. Solche Angriffe seien der Grund, warum der Krieg geführt werde, sagte Putins Sprecher Peskow. Dabei ließ er unerwähnt, dass der Kreml-Chef Putin selbst den Krieg begonnen hatte. Aus Moskau, Andrei Balin.
3: Gegen die Milliardensparpläne der Bundesregierung bei den Gesundheitsausgaben formiert sich wachsender Widerstand. Wenn der Gesetzentwurf in der nächsten Woche erstmals in den Bundesrat kommt, liegen zahlreiche Kritikpunkte von Ausschüssen der Länderkammer vor. Gefordert wird die Streichung mehrerer Ausgabenbremsen bei Kliniken, Praxen, Apotheken und Pharmabranche. Der Hausärzteverband macht mit einer Protestaktion mobil. Der hessische Verfassungsschutz darf den AfD-Landesverband als rechtsextremen Verdachtsfall einstufen und beobachten. Das hat das Verwaltungsgericht Wiesbaden im Hauptsacheverfahren entschieden. Das Landesamt für Verfassungsschutz hatte die hessische AfD 2022 als rechtsextremen Verdachtsfall eingestuft und mit der Beobachtung begonnen. Die Partei hatte gegen ihre Einstufung geklagt.
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6: Mit Maja Wendland, einen schönen Mittwoch. Der Wolfsweg in Landau ist ab nächste Woche vollständig gesperrt. Grund sind Bauarbeiten an der Infrastruktur durch EWL und Energie Südwest AG. Erneuert werden Leitungen für Wasser, Strom und Fernwärme. Die Arbeiten dauern laut EWL voraussichtlich bis Ende Mai 2027. Anwohner erreichen in der Zeit ihre Häuser zu Fuß. An den Haltestellen der RNV in der Pfalz gilt seit Montag ein Rauchverbot. Betroffen sind unter anderem Teile des Landkreises Bad Dürkheim. Hintergrund ist das verschärfte Nichtraucherschutzgesetz in Baden-Württemberg. Laut SWR gilt das Verbot für Zigaretten, E-Zigaretten und Verdampfer.
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0: Grau ist es im Antenneland und grau sieht auch der Wochentrend für den Rest der Woche aus. Es ist wirklich nicht gerade vielversprechend. Maxi-Werte von 20 Grad in den nächsten 4 Tagen. Da tut sich wirklich wenig bis gar nichts. Heute immerhin trocken im restlichen Tagesverlauf. Ab morgen ändert sich aber auch das schon wieder. In der Nacht bei Tiefstwerten von 15 Grad bleibt es morgen sonst den ganzen Tag über grau und auch verregnet. Am Freitag und Samstag bleibt es zwar auch verregnet, da kommt zwar immerhin die Sonne ein bisschen raus. Am Sonntag, da sieht es dann schon deutlich besser aus. Aktuell da bis zu 25 Grad und schon wieder deutlich sonniger.
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0: Auf den Straßen aktuell keine Meldung für euch. Es sieht relativ gut aus. Falls ihr noch irgendwas seht jetzt bei Richtung Feierabend, dann ruft unbedingt an bei uns unter der 06341 94 8 94 8. Staus, Flitzerblitzer oder mehr. Immer her damit. Gute Fahrt euch sonst.
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0: Und Frederik Stübing. Und jetzt kurz vor Feierabend wird ein wenig gefeiert. Hoffentlich seid ihr vielleicht auch schon am Feierabend. Egal, Feierabend-Hitmix gibt's jetzt so oder so von unserem Star-DJ Enrico Ostendorf. Bisschen Stimmung machen. Viel Spaß dabei.

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1: Mit Maja Wendland, einen schönen Mittwoch. Der Wolfsweg in der Landauer Südstadt ist ab nächste Woche vollständig gesperrt. Grund sind umfangreiche Bauarbeiten an der unterirdischen Infrastruktur. Der Entsorgungs- und Wirtschaftsbetrieb Landau sowie die Energie Südwest AG erneuern Leitungen für Abwasser, Trinkwasser, Strom und Fernwärme. Die Arbeiten dauern laut EWL voraussichtlich bis Ende Mai 2027. Anwohner erreichen ihre Häuser während der Bauzeit zu Fuß über gesicherte Wege. Nach den Leitungsarbeiten wird die Straße neu ausgebaut. Außerdem entstehen neue Parkplätze und Grünflächen. Künftig ist der Wolfsweg nur noch in Richtung Cornichonstraße befahrbar. An den Haltestellen der Rhein-Neckar-Verkehrsgesellschaft in der Pfalz gilt seit Montag ein Rauchverbot. Betroffen sind laut SWR unter anderem Ludwigshafen und Frankenthal sowie Teile des Landkreises Bad Dürkheim. Hintergrund ist das verschärfte Nichtraucherschutzgesetz in Baden-Württemberg. Die RNV übernimmt die Regelung auch für ihre Haltestellen in Rheinland-Pfalz. Das Verbot gilt für Zigaretten, E-Zigaretten und Verdampfer. Wer gegen die Vorschriften verstößt, muss mit einem Bußgeld von 200 Euro rechnen. Bei Wiederholungstätern können sogar 500 Euro fällig werden. In Knittelsheim kommt es am Freitag zu einer Vollsperrung der Hauptstraße. Laut Kreisverwaltung wird zwischen 15 und voraussichtlich 20 Uhr ein Kran abgebaut. Dafür wird die Straße im Bereich von der Ottostraße bis zur Hausnummer 42 komplett gesperrt. Der Verkehr wird vor Ort umgeleitet und eine Umleitung ist ausgeschildert. Auf der A65 zwischen Dannstadt-Schauernheim und dem Autobahnkreuz Mutterstadt hat sich gestern ein Unfall ereignet. Laut Polizeidirektion Neustadt hat ein 60-jähriger Autofahrer beim Spurwechsel einen Wagen übersehen. Die 24-jährige Fahrerin aus Neustadt wurde seitlich erfasst. Ihr Auto prallte anschließend gegen ein weiteres Fahrzeug. Alle drei Autos wurden stark beschädigt. Verletzt wurde aber niemand. Der Schaden liegt laut Polizei bei rund 36.000 Euro. Und das Beste kommt zum Schluss. Der Landkreis SUW und Bad Bergzabern verlängern ihre Mitmachaktion Nachbarschaftsglück. Man kann ein Foto unter dem Motto "Zeig uns dein Nachbarschaftsglück" einreichen und ein Genusskörbchen gewinnen. Viel Spaß!
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3: Es ist ein sehr gemischter Ausblick, auch für die restliche Woche. Erstmal der Mittwoch heute bleibt ja durchwachsen. Immer mal wieder kommt die Sonne ein bisschen durch. Die wichtigste Nachricht ist, es soll trocken bleiben, zumindest weitestgehend im Antenneland. In der Nacht dann auf morgen Tiefstwerte von 15 Grad. Da fängt dann auch bald wieder der Regen an. Morgen über den kompletten Tag immer wieder Niederschlag um Niederschlag. Dazu vor allem gegen Mittag stärkere Windböen von bis zu 50 Stunden. Kilometern. Alles andere als angenehm. Auch der Rest der Woche bleibt weiter stark durchwachsen. Teilweise ein bisschen sonnig, teilweise stärker verregnet. Richtig warm oder wärmer wird es erst gegen Sonntag. Da gibt es bis zu 24 Grad. Immerhin.
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3: Stau gibt's schon wieder oder immer noch, beziehungsweise stockenden Verkehr auf der A65 Karlsruhe Richtung Landau zwischen Wörth-Dorschberg und Kandel-Mitte. 3 Kilometer stockender Verkehr hier, bis zu 10 Minuten der Zeitverlust. Das war's aber auch schon mit den Meldungen. Euch eine gute Fahrt.
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3: Und mit Frederik Stübing. Und jetzt für euch im Antenne Supermix mit Shakira und Wyclef Jean mit Hips Don't Lie. Richtig Stimmung. Taylor Swift gibt's davor, auch die macht Stimmung mit Cruel Summer. Schönen Mittwoch.

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0: David Bowie und China Girl im Antenne Supermix. Gleich schon 6 Uhr. Wir schauen nochmal einmal auf die Temperaturen.
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0: Es ist noch ziemlich frisch, aber gerade sonnig. In Maikammer zum Beispiel 21 Grad. Bei euch in Ottersheim 20 Grad. In Steinfeld ebenfalls 20 Grad. Mehr Wetter direkt nach den Nachrichten.
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3: Ich bin Dirk Zettler. Gegen die Milliardensparpläne der Bundesregierung bei den Gesundheitsausgaben formiert sich wachsender Widerstand. Wenn der Gesetzentwurf von Ministerin Wagen in der nächsten Woche erstmals in den Bundesrat kommt, liegen zahlreiche Kritikpunkte von Ausschüssen der Länderkammer vor. Gefordert wird die Streichung mehrerer Ausgabenbremsen bei Kliniken, Praxen, Apotheken und Pharmabranche. Außerdem macht der Hausärzteverband mit einer Protestaktion mobil. Angesichts der durch den Irankrieg verursachten Energiekrise will die Europäische Kommission die Schuldenregeln der EU weiter lockern. Nach einem Vorschlag der Brüsseler Behörde sollen künftig höhere Schulden auch für Investitionen in die Energiewende erlaubt sein.
4: Der Vorschlag der Kommission lautet vereinfacht etwa so. Seit vergangenem Jahr dürfen EU-Länder ja über 4 Jahre hinweg zusätzlich 1,5% des Bruttoinlandsprodukts für Verteidigung ausgeben. Aber künftig könnte erlaubt sein, davon 0,3 Prozentpunkte nicht für Militär, sondern für die Energiewende auszugeben. Vor allem Italien hatte für die Umwelt eine Sonderregelung sowie für die Rüstung gefordert. Aus Brüssel, Dieter Ebeling.
3: Die Gewerkschaft Verdi ruft in den laufenden Tarifverhandlungen im Handel erneut zu bundesweiten Schwanstreiks auf. Betroffen seien morgen und übermorgen Betriebe und Unternehmen im Einzel- sowie im Groß- und Außenhandel in allen Bundesländern, wie die Gewerkschaft mitteilte.
5: Eine bodenlose Frechheit nennt die Gewerkschaft die Tarifangebote, die die Arbeitgeber zuletzt vorgelegt hatten. Verdi fordert 7% mehr Lohn. Die Arbeitgeber hatten in einigen Bundesländern 3,5% angeboten in 2 Schritten. Denn der Handelsverband Deutschland sieht angesichts der schwächelnden Konjunktur kaum Spielraum für Lohnerhöhungen. Die Gewerkschaft will jetzt mit der zweiten Streikankündigung Druck für mehr Geld machen. Wo und wie genau die Streiks für die Verbraucher spürbar wären, ist noch nicht klar. Thomas Thonfeld, Nachrichtenredaktion.
3: Am helllichten Tag sind in einer Einkaufsstraße mitten in Westerland auf der Insel Sylt mindestens 3 Schüsse auf einen Barbershop abgegeben worden. Verletzt wurde bei dem Vorfall ersten Erkenntnissen zufolge niemand, wie ein Polizeisprecher sagte. Ein Mann, der eine scharfe Schusswaffe bei sich trug, wurde festgenommen. Eine weitere Person sei flüchtig. Der Bereich rund um den Tatort wurde von der Polizei abgesperrt.
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6: Mit Maja Wendland, einen schönen Mittwoch. An den Haltestellen der RNV in der Pfalz gilt seit Montag ein Rauchverbot. Betroffen sind unter anderem Teile des Landkreises Bad Dürkheim. Hintergrund ist das verschärfte Nichtraucherschutzgesetz in Baden-Württemberg. Laut SWR gilt das Verbot für Zigaretten, E-Zigaretten und Verdampfer. Der Wolfsweg in Landau ist ab nächste Woche vollständig gesperrt. Grund sind Bauarbeiten an der Infrastruktur durch EWL und Energie Südwest AG. Erneuert werden Leitungen für Wasser, Strom und Fernwärme. Die Arbeiten dauern laut EWL voraussichtlich bis Ende Mai 2027. Anwohner erreichen in der Zeit ihre Häuser zu Fuß.
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0: Sonne ist eine Rarität, heute vor allem, aber aktuell sieht es eigentlich ganz freundlich aus. Örtlich bricht die immer mal wieder so ein bisschen durch die Wolkendecke durch. Auch sonst der Mittwoch heute eigentlich ganz in Ordnung. Temperaturen von bis zu 21 Grad, kein Regen mehr im Verlauf des Tages. Das sind die guten Nachrichten. Morgen, da kippt so ein bisschen die Stimmung schon. Da ist es teils verregnet. Bei bis zu 20 Grad sehen wir da keine Sonne, also gar keine tatsächlich. Dafür Unwetterwarnungen und Böen von über 50 Stundenkilometer erwarten uns. Sonst im restlichen Wochenverlauf nicht ganz so schlimm, aber auch wechselhaft. Teils Sonne, teils verregnet. Spätestens am Sonntag wird es dann endlich ein bisschen schöner. Da gibt es schon wieder an die 25 Grad.
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0: Keine Meldungen mehr auf den Straßen. Mittlerweile alles weitestgehend frei. Ihr kommt gut durch. Gute Fahrt.
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0: Und mit Frederik Stübing für euch Billy Joel und We Didn't Start the Fire. Gleich im Antenne Supermix. Estes und Electrified gibt's davor. Ein bisschen gutes Gefühl. Schön jetzt zum Feierabend. Ey, morgen Feiertag. Das dürfen wir auch wirklich feiern. Super, wenn ihr heute auf der Piste seid, dann könnt ihr jetzt schon mal ein bisschen die Energie tanken. Schönen Mittwoch euch.

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1: So, du bekommst sofort jetzt 100 Euro. Die kannst du jetzt innerhalb der nächsten Sekunden gewinnen, wenn du uns sagst, was hier rauskommt.
2: Was ist schwerer? 1 Kilogramm Federn oder 1 Kilogramm Gold?
1: Was ist schwerer? 1 Kilo Federn oder 1 Kilo Gold? So, ernst gemeinte Frage, eine Echtzeitüberweisung geht raus. Das Geld wird unser Konto heute verlassen. 0137 90 30 200. Ruf ganz schnell an, löst die Frage unter 0137 90 30 200 für 50 Cent aus allen deutschen Netzen. Mit Leitung 3 bist du live in der Show.
3: Mitmachen kann man ab 18. An Minderjährige werden keine Gewinne ausgezahlt. Jeder Anruf kostet 50 Cent aus allen deutschen Netzen. Bitte darauf achten, dass nicht jeder Anruf, der Kosten produziert, auch automatisch ins Studio gelangt. Gewinnchance im Leitungsspiel 1 zu 200.000. Parallel dazu kann die Redaktion jederzeit ausgewählte Anrufer per Zufallsprinzip direkt ins Studio durchstellen. Die Teilnahmebedingungen sind auf cashquiz.de zu finden. Dort sind später auch alle Lösungen und Gewinner notiert. Ein Spiel dauert maximal bis Sendungsende.
1: Was ist schwerer? 1 Kilogramm Federn oder 1 Kilogramm Gold, Freunde? 100 Ocken jetzt für dich zu haben. 0137 90 30 200. Runde ist hiermit freigegeben. 0137 90 30 200 für 50 Cent aus allen deutschen Netzen. Der Jackpot ist bei mir im Studio. Die Chrissy, ich grüße dich, schönen guten Abend.
4: Ja, yeah, hello.
1: Hallo. Hi. Wie geht es Ihnen?
4: Sehr gut.
1: Gut, alles klar, bevor es peinlich wird, höre ich auf. Also, ganz kurz. Jetzt bitte, ist schon jemand? Nee, Freunde, ganz ehrlich, ihr müsst da wirklich... Ah! Da rappelt es bereits im Karton. Wer hat sofort angerufen? Hallo? Hallo? Hallo? 3, 2...
5: Hallo?
1: Ja, wer ist denn da?
5: Mirko Harz ist hier, hallo.
1: Ja, Herr Harz, was kommt denn raus?
5: Das bin ich. Ja, ich habe nichts gehört, ich sitze im Auto und die Rückkopplung.
1: Ja, dann nehmen wir uns einfach für den Herrn Harz mehr Zeit, alles klar, was kommt denn raus, Herr Harz?
5: Prima, danke. Beides gleich, beides 1 Kilo.
1: Richtig! Der Harz, Mirko, der Harz raus, der Harz!
4: Sehr schön.
1: Mirko!
5: Ja.
1: Bleib am Phone. Ich stell dich rüber in die Direktüberweisungszentrale bei uns. Du kriegst das Geld innerhalb der nächsten Stunden. Ja, bleib dran.
5: Ja, ja. Das ist ja geil.
1: Da lacht er wie der Joker bei Batman. Alles Liebe. Ciao. So, machen wir weiter. So, machen wir direkt weiter, würde ich sagen. Los geht's. Und, nee, da klingelt's nicht, sondern jetzt geht's los. So, wir fangen jetzt erst richtig an. Bist du dran geblieben? Neue Frage, neues Glück.
2: Wie viel Erde ist in einem Loch von 3 mal 3 mal 3 Metern?
1: So, wieder schnell sein, wieder Mirko Harz. Ne? Wie viel Erde ist in einem Loch von 3 mal 3 mal 3 Metern? Ruf jetzt direkt an. Mit Glücksleitung 3 bist du live in der Show unter 0137 90 30 200. Rasend schnell, wie das hier geht auf deinem Lieblingssender. Und du hast das Geld heute, das wird heute, ich verspreche, das Geld verlässt heute unser Konto in Richtung dein Konto, wenn du richtig löst. 0137 90 30 200 für 50 Cent aus allen deutschen Netzen. Wie viel Erde ist denn in einem Loch von 3 mal 3 mal 3 Metern? Hast du die Lösung? Timo war schon mal in der vorherigen Sendung da und meinte das. Deine Lösung lautet...
6: Ich habe 27.000 Kubikliter.
1: Kubikliter?
6: Ja.
1: Aber Timo, das kann ja nicht richtig sein.
6: Oh, okay.
1: Ja, also das muss ich falsch geben. Ja, da bleibt mir gar nichts anderes übrig. Das ist nicht richtig. Timo, Chrissy ist noch mit der Sofortüberweisung beschäftigt. Ich mache Folgendes. Ich gebe 100 Euro obendrauf. Du gewinnst 200 Euro. Ich habe die Gewinnsumme jetzt verdoppelt. Ruf aber bitte schnell an. 0137 90 30 200. 200 Ocken für dich. Ja, ja, der Harz-Mirko hat 100 gekriegt. Du kriegst 200 jetzt. 0137 90 30 200 für 50 Cent aus allen deutschen Netzen. Nochmal die Frage.
2: Wie viel Erde ist in einem Loch von 3 mal 3 mal 3 Metern?
1: Wir haben Timo gehört, Chrissy, mit 27.000 Kubikliter. Das musste ich falsch geben.
4: Ja, das ist falsch.
1: Wie viel Erde ist in einem Loch von 3 mal 3 mal 3 Metern? 200 Euro jetzt für dich. Ruf jetzt an oder hast du die Lösung raus? Weißt du, was rauskommt? Frederike war auch schon mal in einer anderen Sendung da und meinte das. Na, was glaubst du, wie viel Erde in dem Loch ist?
7: Ja, das sind 27 Meter, würde ich sagen.
1: Meter?
7: Quadratmeter, Entschuldigung.
1: Ist leider auch nicht richtig.
8: Nein.
1: Ist beides nicht richtig, aber wir wollen ja nur eine Lösung hören. Also ich lasse jetzt nur die erste Lösung. Ich muss da leider, komm, es geht um Geld. Chrissy, 200 Euro, was ist hier los?
0: Ja, ich weiß auch nicht, was los ist. 200 ist mir aber zu wenig. Ich lege nochmal einen 100er drauf, dann sind wir bei 300 Euro Garantiegewinn. Und übrigens, das Geld geht heute raus per Echtzeitüberweisung.
1: Ja, und das geht ruckzuck. 0137 90 30 200. Du willst morgen zum Feiertag essen gehen. 300 Ocken für dich. 0137 90 30 200. Noch niemand, der meine Stimme gerade in seinem Telefon hört. Du willst morgen essen gehen? Du willst morgen was Schönes kaufen? Du willst morgen irgendwas machen? 0137 90 30 200 für 50 Cent aus allen deutschen Netzen. Aber wie viel Erde, denk doch mal logisch, wie viel Erde ist denn in einem Loch? Von 3x3x3 Metern. Keine Raketenwissenschaft. Chrissy, ist da schon jemand in Glücksleitung 3? Was ist hier los? Wir haben noch viele Runden geplant und nicht mehr viel Zeit jetzt.
0: Nee, wir haben wirklich nicht mehr viel Zeit. Was und noch niemand in Leitung 3, noch niemand im Studio. Okay, ich werde jetzt drastisch erhöhen.
1: Was heißt das?
0: Ich gehe jetzt von 300 Euro nicht auf 400, sondern auf 500 Euro garantierter Gewinn. Ab jetzt.
1: Was ist hier los? Was ist... Hey. Hol dir doch 500 Ocken ab. Noch keiner im Studio. 0137 90 30 200. 0137 90 30 200 für 50 Cent aus allen deutschen Netzen.
2: Wie viel Erde ist in einem Loch von 3x3x3 Metern?
1: Wir brauchen jetzt bitte deine richtige Lösung. Ralf war auch schon mal in der vorherigen Sendung da und meinte das. Wie viel Erde ist denn nun in diesem Loch?
8: 27 Kubikmeter.
1: 27 Kubikmeter.
8: Exakt.
1: Nein, das stimmt auch nicht. Ralf, es ist nicht richtig. Was sollen wir da machen? Was sollen wir tun? Es ist nicht richtig. Chrissy, dann brechen wir es ab. Dann lassen wir 500 Euro. Es ist mehr Geld, als wir dafür einsetzen wollen. Dann müssen wir es abbrechen. Hilft ja nichts. Ich weiß auch nicht, was machst du denn?
0: Auf keinen Fall. Was heißt ich breche das? Jetzt nicht ab. Oh, ich brauche wirklich nur einen einzigen, der das hier richtig löst. Okay, ich lege nochmal 100 drauf. Wir spielen jetzt um 600 Euro garantierter Gewinn und das Geld geht heute raus per Echtzeitüberweisung.
1: Ja, wenn jemand hier richtig löst... Wenn hier jemand im Studio richtig löst, dann geht das Geld per Echtzeitüberweisung heute auf dein Konto. 0137 90 30 200. Noch niemand bei uns im Studio. Liebes Radioland, reich mir jetzt mal bitte deine helfende Hand. 0137 90 30 200 für 50 Cent aus allen deutschen Netzen. Selten so eine Situation gehabt wie heute. Wie viel Erde ist denn in einem Loch von 3x3x3 Metern? Bitte jetzt... Nimm dir bitte das Geld mit, Chrissy. Noch keiner bei uns gerade im Studio. Das gibt's nicht. Hört auf zu klopfen, liebe Regie. Die wollen schon weitermachen mit Musik. Mach jetzt was. Brechstange.
0: Ja, ich mach was. Noch niemand, der im Studio gelöst hat. Okay, ich erhöhe jetzt nochmal. Ja. Also sage mal, was ist denn hier los? Lasst mich erhöhen. Und zwar nicht um 100, sondern ich gehe jetzt von 600 auf 150 mehr. 750 Euro garantierter Gewinn gibt's jetzt.
1: 700. Wir kommen schon ganz. Leute, die klopfen von draußen an die Scheibe, weil die ins Studio wollen. Lös jetzt. 750 Euro für dich, 0137 90 30 200. Sobald wir einen Gewinner haben, alles gut, wir brauchen dich jetzt. 0137 90 30 200 für 50 Cent aus allen deutschen Netzen. Wie viel Erde ist in einem Loch von 3x3x3 Metern? Sag's mir bitte, hast du die Lösung raus? Dann sag sie, Cornelia war schon mal in einer anderen Sendung da und meinte das.
9: Genau, ich habe da jetzt kombiniert, 27 Kubikmeter sind umgerechnet 27.000 Liter.
1: Nee, das ist nicht richtig. Nee, das ist einfach alles falsch. Chrissy, wir sind auf der völlig falschen Fährte. Lass es uns abbrechen. Lass es. Das ist zu schwer für heute, denke ich mal. Ich weiß es nicht.
0: Also ich mache weiter. Auf jeden Fall mache ich weiter. Und zwar mit Kohle. Ich erhöhe jetzt nochmal. Ich gehe jetzt von 750 nicht auf 800, nicht auf 900, nicht auf 59.
1: Was?
0: Ich gehe auf satte 1.000 Euro garantierter Gewinn. Heute überwiesen, heute auf dem Konto, ab jetzt.
1: Ist dein Ernst, ja?
0: Ja.
1: 1.000 Euro gehen jetzt hier raus. Freunde, hast du die Lösung? Nur noch jetzt schnell. 0137 90 30 200. Kein Joke jetzt. Du kriegst für die richtige Lösung satte 1.000 Euro auf dein Konto. 0137 90 30 200. Und noch niemand hört meine Stimme in seinem Telefon. 0137 90 30 200 für 50 Cent aus allen deutschen Netzen.

0: Metern.
1: Irgendeiner, irgendjemand, irgendwer. Jetzt 0137 90 30 200. 0137 90 30 200 für 50 Cent aus allen deutschen Netzen. Es geht sofort weiter mit Musik, liebe Regie. Wir haben noch niemanden, die spielen mir jetzt bereits den Schlusscount und ein. Christi, mach was, Brechstange jetzt.
2: Ja, ich mach was. Ich verdopple sofort die Gewinnchancen. Die, zur Glücksleitung 3 kommt die Glücksleitung 4 dazu. Wir haben jetzt die doppelte Gewinnchance in 3, 2, 1, jetzt.
1: Ich verspreche, die 1000 Euro gehen raus. Das 1000 Euro gehen raus, die verlassen unser Konto heute. Willst du sie haben? 0137 90 30 200. Ich suche nur jemanden mit der richtigen Lösung jetzt. 0137 90, 30, 200 für 50 Cent aus allen deutschen Netzen. Wie viel Erde ist in einem Loch von 3 mal 3 mal 3 Meter? Ich könnte auch 9 mal 9 mal 9 Meter. Bitte sag's mir jetzt. Ich gebe keinen Tipp. Du musst es wissen. Du musst es sagen. Chrissy, mach was. Wir brauchen jetzt schnell einen Gewinner irgendwie. Wir haben keine Zeit mehr.
2: Nee, wir haben keine Zeit mehr. Ich verdopple jetzt nochmal die zweifache Gewinnchance auf die vierfache Gewinnchance.
1: Super.
2: Glücksleitung 9 und Glücksleitung 10 kommen dazu, weil noch niemand hier gelöst hat. In 3, 2, 1 ab jetzt.
1: Ganz kurz, Gewinnchance für dich vervierfacht. Jede Sekunde kann es klingeln. 0137 90 30 200. Jede Sekunde kann es soweit sein. 0137 90 30 200 für 50 Cent aus allen deutschen Netzen. Mein Gott, es geht um 1000 Euro. Wie viel Erde ist in einem Loch von 3 mal 3 mal 3 Metern? Wir haben keine Zeit mehr. Regie, lasst mich in Ruhe. Ich habe gesagt, ich mache einen Gewinner. Es hat noch nicht geklingelt. Jede Sekunde kannst du zu uns ins Studio kommen. 0137 90 30 200. 0137 90 30 200 für 50 sind aus allen deutschen Netzen. Chrissy, ich bitte dich um drastischere Maßnahmen, denn es ist hier bei uns. Hier bei uns tatsächlich, ich schau mal in Leitung 10, da ist niemand, das ist nicht zu fassen. Also ich brauche einen Gewinner.
2: Ja, ich sehe es noch niemand in den ganzen Leitungen. Ich verdopple jetzt ein letztes Mal von der vierfachen Gewinnchance auf die achtfache Gewinnchance. Mit Glücksleitung 14, krass. Glücksleitung 15, Glücksleitung 16 und Glücksleitung 17. Ab jetzt!
1: Achtung, jede Sekunde zählt. 0137 90 30 200. Jede Sekunde kannst du zu uns kommen. 0137 90 30 200 für 50 Cent aus allen deutschen Netzen. Sag mal, der kommt doch nicht 27.000 Kubikliter, nicht 27 Quadratmeter, wie Frederika gesagt hat, oder Ralf hat 27 Kubikmeter gesagt, oder Cornelia 27.000 Liter. Es ist nicht richtig.
0: Wie viel Erde ist in einem Loch von 3 mal 3 mal 3 Metern?
1: Chrissy, bitte mach was, wir haben keine Zeit mehr.
2: Nee, wir haben keine Zeit und noch niemand hier, der richtig im Studio gelöst hat. Ich gehe jetzt auf die zehnfache Gewinnchance. Oh, ich mache die 10 voll. Glücksleitung 24 und Glücksleitung 25 kommen dazu. Und diese zehnfache Gewinnchance führt ins Studio.
1: Achtung! Jede Sekunde kann es jetzt klingeln. Ich brauche jetzt einen Menschen da draußen. Hast du ein Telefon und die richtige Lösung? Hol dir 1000 Euro auf dein Konto. 0137 90 30 200. Noch niemand bei uns gerade im Studio. 0137 90 30 200. Es ist die Chance auf 1000 Euro. Wie viel Erde ist denn in einem Loch? Verdorre noch eins. 0137 90 30 200 für 50 sind aus allen deutschen Netzen. Ihr macht es euch zu schwer. Ich brauche die richtige Lösung jetzt. Jede Sekunde zählt. Jede Sekunde, Chrissy, du kannst nichts mehr machen. Oder geht noch irgendwas?
2: Es geht noch was.
1: Sekunden.
2: Brechstange, 13-fache Gewinnchance gibt es jetzt mit der Glücksleitung 31, Glücksleitung 32 und Glücksleitung 33. Es wird jetzt klingeln, ab jetzt.
1: Achtung, es muss klingeln. Wenn du eine der 13 Leitungen triffst, dann bleib am Telefon. 0137 90 30 200. Ich verspreche, 1000 Euro verlassen heute unser Konto in Richtung deines Kontos, wenn du richtig löst. Hier im Studio 0137 90 30 200. Gott, wir haben keine 120 Sekunden mehr. Jede Sekunde kann es jetzt klingeln. 0137 90 30 200. Immer noch niemand im Studio. Noch kein Telefonklingeln im Studio zu hören. 0137 90 30 200 für 50 Cent aus allen deutschen Netzen. Wie viel Erde ist in einem Loch? von 3x3x3 Metern. Ich brauche jetzt bitte deine richtige Lösung. Immer noch kein Telefonklingeln. 13-fache Gewinnchance. Es wird innerhalb der nächsten 60, 59, 58. Es ist, Leute, 0137 90 30 200. 1.000 Euro gehen jetzt hier raus. Du kannst sie dir holen. 0137 90 30 200. 0137 90 30 200. Für 50 Cent aus allen deutschen Netzen. Ich brauche einen Menschen, der die Frage jetzt beantwortet.
0: Wie viel Erde ist in einem Loch von 3x3x3 Metern?
1: Es muss klingeln. Es muss, ist gar noch kein Telefonklingeln im Studio zu hören. Noch kein Telefonklingeln hier im Studio zu hören. 0137 90 30 200. 0137 90 30 200. Für 50 sind aus allen deutschen Netzen. Grissi, bei uns ist angerichtet.
2: Es ist angerichtet. 1.000 Euro Garantie gewinnen.
1: Und das geht heute raus. Das verlässt unser Konto in Richtung dein Konto. Aber wir brauchen die richtige Lösung jetzt. Sag sie uns. 0137 90 30 200. 0137 90 30 200. Immer noch kein Telefonklingeln im Studio. 0137 90 30 200 für 50 Cent aus allen deutschen Netzen. Löst das Ding, durchgestellt mit dem Chance-Button. Hallo, wer ist dran? Hallo? Sag was. Sag was, wenn du angerufen hast. Ja, deine Lösung bitte.
3: Hallo.
1: Lösung bitte.
3: Null.
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1: Zum Börsenschluss. Heute ist der DAX am deutschen Aktienmarkt dann noch etwas tiefer abgesackt. Der DAX schloss zur Wochenmitte bei 24.796 Punkten. Das waren 1,3% weniger als gestern. Die Wall Street zeigte sich am späten Nachmittag deutlich schwächer, geschuldet der unverändert sehr gespannten Lage im Libanon und am Persischen Golf. Auch mit den Ölpreisen ging es an den internationalen Märkten wieder aufwärts. Denen hatte der DAX dann nichts mehr entgegenzusetzen. Zu den größten Verlierern unter den 40 Standardwerten gehörten Scout24, SAP und Deutsche Bank. Zulegen konnten dagegen noch die Versorger RWI und E.ON sowie Merck und Bayer. Der Euro notierte am Abend mit einem $16.05 etwas schwächer. Aus Frankfurt, Klaus Bente.
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1: Ich bin Dirk Zeitler. Deutschland ist mit seiner Kandidatur für einen Sitz im mächtigen Sicherheitsrat der Vereinten Nationen bereits im ersten Wahlgang gescheitert. Bei der Wahl in New York unterlag die Bundesrepublik Portugal und Österreich, wie die Präsidentin der UN-Generalversammlung Baerbock mitteilte.
2: Das Scheitern ist eine herbe Niederlage. Die Kandidatur stand von Beginn an auf wackeligen Beinen. Dennoch war man unter Diplomaten zuversichtlich, dass der zweitwichtigste Geldgeber einziehen wird. Was die Staaten dazu bewogen hat, gegen Deutschland zu stimmen, kann man nur vermuten. Viele sehen aber etwa die teilweise zögerliche Verurteilung der Aktionen Israels oder der USA im Iran oder in Venezuela kritisch. Deutschland hat zudem vergleichsweise spät seine Kandidatur angekündigt. Aus New York, Anne Pollmann.
1: Gegen die Milliardensparpläne der Bundesregierung bei den Gesundheitsausgaben formiert sich wachsender Widerstand. Wenn der Gesetzentwurf von Ministerin Wagen in der nächsten Woche erstmals in den Bundesrat kommt, liegen zahlreiche Kritikpunkte von Ausschüssen der Länderkammer vor. Gefordert wird die Streichung mehrerer Ausgabenbremsen bei Kliniken, Praxen, Apotheken und Pharmabranche. Außerdem macht der Hausärzteverband mit einer Protestaktion mobil. Die Gewerkschaft Verdi ruft in den laufenden Tarifverhandlungen im Handel erneut zu bundesweiten Warnstreiks auf. Betroffen seien morgen und übermorgen Betriebe und Unternehmen im Einzel- sowie im Groß- und Außenhandel in allen Bundesländern, wie die Gewerkschaft mitteilte.
3: Eine bodenlose Frechheit nennt die Gewerkschaft die Tarifangebote, die die Arbeitgeber zuletzt vorgelegt hatten. Verdi fordert 7% mehr Lohn. Die Arbeitgeber hatten in einigen Bundesländern 3,5% angeboten in zwei Schritten. Denn der Handelsverband Deutschland sieht angesichts der schwächelnden Konjunktur kaum Spielraum für Lohnerhöhungen. Die Gewerkschaft will jetzt mit der zweiten Streikankündigung Druck für mehr Geld machen. Wo und wie genau die Streiks für die Verbraucher spürbar wären, ist noch nicht klar. Thomas Thonfeld, Nachrichtenredaktion.
1: Zum Sport. Bundesliga-Absteiger VfL Wolfsburg hat Tobias Strobel als neuen Trainer verpflichtet. Die 38 Jahre alte Überraschungslösung kommt gegen Zahlung einer Ablösesumme vom SC Verl. Strobel erhält bei den Niedersachsen einen Vertrag bis Sommer 2028. Den westfälischen Club Verl hatte Strobel in der vergangenen Saison auf Platz 6 der dritten Fußballliga geführt.
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1: Ich bin Dirk Zeitler. Deutschland ist mit seiner Kandidatur für einen Sitz im mächtigen Sicherheitsrat der Vereinten Nationen bereits im ersten Wahlgang gescheitert. Bei der Wahl in New York unterlag die Bundesrepublik Portugal und Österreich, wie die Präsidentin der UN-Generalversammlung Baerbock mitteilte. Für Bundeskanzler Merz und seinen Außenminister Wadefuhl bedeutet das Scheitern auch einen herben Rückschlag bei den Bemühungen, Deutschland stärker als in den vergangenen Jahren als wichtigen Akteur auf der internationalen Bühne zu platzieren. Ein ukrainischer Drohnenschlag in Sankt Petersburg hat vor dem Wirtschaftsforum von Kremlchef Putin schwarzen Rauch über der sonnigen Millionenmetropole aufziehen lassen. Am frühen Morgen, als weitere Gäste für das bis Samstag angesetzte Großereignis eintrafen, gab es mehrere Stunden Drohnenalarm.
2: Das Bild eines starken Russlands, welches der Kreml mit dem Wirtschaftsforum in Petersburg vermitteln wollte, haben die ukrainischen Drohnen zerstört. Die Rauchschwaden sind bis ins Stadtzentrum zu sehen und überschatten auch das festlich inszenierte Forum. Eingeschlagen haben die Drohnen Medienberichten nach im Ölterminal und in einer Flottenbasis. Aus Moskau, André Berlin.
1: Die Gewerkschaft Verdi ruft in den laufenden Tarifverhandlungen im Handel erneut zu bundesweiten Warnstreiks auf. Betroffen seien morgen und übermorgen Betriebe und Unternehmen im Einzel- sowie im Groß- und Außenhandel in allen Bundesländern, wie die Gewerkschaft mitteilte.
3: Eine bodenlose Frechheit nennt die Gewerkschaft die Tarifangebote, die die Arbeitgeber zuletzt vorgelegt hatten. Verdi fordert 7% mehr Lohn. Die Arbeitgeber hatten in einigen Bundesländern 3,5% angeboten in zwei Schritten. Denn der Handelsverband Deutschland sieht angesichts der schwächelnden Konjunktur kaum Spielraum für Lohnerhöhungen. Die Gewerkschaft will jetzt mit der zweiten Streikankündigung Druck für mehr Geld machen. Wo und wie genau die Streiks für die Verbraucher spürbar wären, ist noch nicht klar. Thomas Thonfeld, Nachrichtenredaktion.
1: Zum Sport. Bundesliga-Absteiger VfL Wolfsburg hat Tobias Strobel als neuen Trainer verpflichtet. Die 38 Jahre alte Überraschungslösung kommt gegen Zahlung einer Ablösesumme vom SC Verl. Strobel erhält bei den Niedersachsen einen Vertrag bis Sommer 2028. Den westfälischen Club Verl hatte Strobel in der vergangenen Saison auf Platz 6 der dritten Liga geführt.
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